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1: Smart glasses werden im Internet auch gerne mal als Creep Glasses bezeichnet. Aber was genau ist da die Gefahr?
2: Dass eben wir alle befürchten müssen, jederzeit im öffentlichen Raum, aber auch im halböffentlichen Raum, am Arbeitsplatz oder sogar zu Hause gefilmt zu werden, und zwar ohne, dass wir eine Chance haben, es zu bemerken.
1: Sagt Josephine Ballon von HateAid, eine deutsche Organisation, die sich gegen Hass im Internet einsetzt. Denn dort landen viele Smartglass-Aufnahmen.
2: Zum Beispiel in einem sexualisierten Kontext, dann ist das für die Betroffenen mit sehr schweren Folgen verbunden.
1: Hinter den Smartglasses steckt Meta, dasselbe Unternehmen wie hinter Instagram. Laut Josephine Ballon würde die Social-Media-Plattform die Normalisierung der Smartglasses vorantreiben. Außerdem moderieren und löschen sie laut Ballon auch unzureichend die Videoaufnahmen, die ohne Zustimmung der Gefilmten hochgeladen werden. Aber damit soll bald Schluss sein. HateAid haben ein Gesetz gefunden, das ihnen beim Kampf gegen Smart Glasses hilft.
2: Denn es gibt in Deutschland ein Gesetz, welches untersagt, Gegenstände zu verkaufen, die als Alltagsgegenstände getarnt sind und eigentlich dem Zweck dienen, andere Menschen heimlich zu filmen oder aufzunehmen.
1: Optiker und Elektronikgeschäfte, die Smartbrillen anbieten, sind damit mitgemeint. Ob es aber zu einer Verurteilung kommt, wird sich zeigen.
2: Ich erhoffe mir zumindest, dass die Staatsanwaltschaft sich das genauer anguckt und auch Behörden wie die Bundesnetzagentur sich die Argumentation zu Herzen nehmen und dann entsprechend die geltenden Gesetze durchsetzen.
1: Und dann fällt es wieder auf, wenn ihr versucht, Leute zu filmen.
3: Sie haben mich ins Gesicht gefilmt, das dürfen Sie nicht. Frontalaufnahme. Sie haben eine Straftat begangen.

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1: 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Auf treasure hunt durchs Museum.
2: Seit dem Mittelalter sind mehr als 500 Plansprachen bzw. Plansprachenprojekte entstanden. In den meisten Fällen sind diese Sprachen geschaffen worden, um die internationale Kommunikation zu erleichtern. In der Gegenwart entstehen sehr viele Plansprachen für Film, Fernsehen und Literatur. Beispiele dafür sind Klingonisch von dem Sprachwissenschaftler Mark Okrand für die Serie Star Trek oder Dothraki von David Peterson für Game of Thrones.
3: Sind die da ausgestellt?
2: Also es gibt da mehrere Medienstationen im Esperanto-Museum. Man kann Texte in dieser ausgewählten Plansprache lesen und sieht dann auch die Übersetzungen.
3: Kann man mal auf Klingonisch klicken?
4: Ja, okay.
3: Also ich kann das nicht lesen. Können Sie das lesen?
2: Ich spreche selbst kein Klingonisch. Ich spreche Esperanto, weil Esperanto doch die mit Abstand am weitesten verbreitete Sprache ist.
3: Wer hat Esperanto erfunden?
2: Die Sprache Esperanto basiert auf den Arbeiten von Ludwig Samenhof. Ludwig Samenhof war von Kindheit an von verschiedenen Sprachen umgeben. Er merkte schon in seiner Schulzeit und später während seines Medizinstudiums, dass Sprachen auch Barrieren bilden können. Und er hat dann sein Sprachprojekt 1887 veröffentlicht.
3: Wann war denn die Hochzeit dieser Plansprache?
2: Eine Blütezeit der Sprache Esperanto war die Zwischenkriegszeit in Österreich, aber auch in vielen anderen, vor allem europäischen Ländern. Man kann aber auch sagen, dass die Gegenwart eine Blütezeit der Sprache Esperanto ist, weil durch das Internet die Lernmöglichkeiten und der Zugang zur Sprache so gut ist wie nie zuvor.
3: Wie viele Menschen weltweit sprechen heute Esperanto neben Ihnen?
2: Es gibt nur Schätzungen von einigen 10.000 bis zu 2 Millionen.
3: Wie werden denn neue Wörter, zum Beispiel aus der Computerwelt, auf Esperanto übersetzt?
2: Computer bedeutet zum Beispiel Computilo. Das Wort Smartphone bedeutet Satch Telefono. Eine abwertende Bezeichnung für das Smartphone ist La Vish Telefono. Eine aufwertende Bezeichnung La Caress Telefono, also das Telefon, das man liebkost und gern hat.
3: Wie würden Sie denn unsere Hörerinnen und Hörer auf Esperanto begrüßen?
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3: Klingt voll schön. Wie sage ich denn Danke auf Esperanto?
2: Dankon.
3: Dankon.

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0: Was Karol G, Jelena Rosowski with a Baby Wow. 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
1: Genau dort, wo sich der Jazz entwickelt hat, haben AfroamerikanerInnen auch den New Orleans Bounce erfunden. New Orleans Bounce, aka Nola Bounce oder auch nur Bounce, hat sich aus dem Hip-Hop und der New Orleans Club-Kultur herausentwickelt. Arge, wuchtige Beats über die MCs mit dem markanten Bounce-Flow drüber rappen. Der Bounce ist in den späten 80ern entstanden, wurde in den Clubs und auf den Straßen New Orleans immer größer und hat es in den 2010ern in den Mainstream geschafft. Vor allem die Rapperin Big Frida wird weltweit gestreamt und hat mit Drake, Charlie XCX, Slater oder Beyoncé zusammengearbeitet. Wenn ihr ein Genre sucht, das in der Kontinuität von afroamerikanischer Musikgeschichte steht, also der Musikgeschichte, die uns Rock, Pop, Hip-Hop, Techno, House und viele andere Genres gebracht hat, dann checkt den Nola Bounce aus. Und vor allem auch einfach diese Heavy Beats mit ganz viel Energie beim MCen machen den Nola Bounce zu einem sehr besonderen Genre.

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4: Wir schalten zu unserem Experten Vogel Philipp. Wie schätzt du das ein?
5: Also Ziegenmelker ist absoluter Tarnungskünstler. Von der Intelligenz her sticht ganz klar der Kolkrabe als Rabenvogel, ist der King. Der kann vor allen Dingen Nester anlegen und diese wiederfinden. Der kann Lebensgefährten mitteilen, was er wo gefunden hat. Der Kolkrabe, der kann zum Beispiel auch Werkzeuge benutzen, um an irgendwelche Nahrungsverstecke heranzukommen. Also Rabe, absoluter Intelligenzbolzen.
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3: Willkommen zum großen Intelligenzduell. Zwei Vögel, zwei Escape Rooms und genau eine Minute Zeit, um sich in die Freiheit zu rätseln. Wer schafft es zuerst hinaus? Und los geht's. Der Kolkrabe verschafft sich sofort einen Überblick. Er zieht an der Schnur und löst den Schlüssel von der Decke. Sehr geschickt, aber er landet außerhalb seiner Reichweite. Oh nein, aber kein Problem für den Kolkraben. Mit einem längeren Ast zieht er ihn zu sich heran. Konzentriert, präzise. Der Schlüssel ist da und das Schloss springt auf. Der Kolkrabe verlässt den Escape Room noch vor Ablauf der Zeit. Eine absolute Meisterleistung. Jetzt zum Ziegenmelker. Kamera 1 findet ihn nicht. Kamera 2 auch nicht. Vielleicht hinter der Kiste? Nein, unter dem Tisch? Der Ziegenmelker tarnt sich zu gut. Wir können ihn in unserem Escape Room nicht mehr entdecken. Die Tür wurde aber nicht geöffnet, also müssen wir davon ausgehen, dass er noch im Raum ist.
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4: Der Wiener ist...
3: Der Kolkrabe.
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1: Bret Easton Ellis, geboren 1964, ganz knapp kein Boomer, wie er selbst sagt. Dafür militantes Sprachrohr der Generation X. Wie sein Freund Quentin Tarantino sieht Ellis in der Sehnsucht nach dem Verbotenen ein Fundament der Popkultur. Heftige Horrorfilme beispielsweise hat er schon als Kind im Kino gesehen, als er im Großraum Los Angeles aufgewachsen ist.
2: How Hollywood thinks it's so progressive and that they are so into inclusivity and diversity and all of this stuff, but really they're into money and they want to make money.
1: Bret Easton Ellis ist ein Autor des inneren Vakuums und der existenziellen Sinnlosigkeit. Aber weil seine Bücher im sonnigen L.A. spielen, wirkt die emotionale Leere oft ziemlich geil. Schon in seinem Romandebüt Unter Null, das er als 20-Jähriger verfasste, geht es um schicke Menschen, um Drogen, Mode, Musik, Partys. Gefühle spielen keine Rolle.
3: Being a teenager in 1981 was perhaps the last moment of our youth.
1: L.A. ist fast ein Protagonist in Ellis Büchern. In der Welthauptstadt des oberflächlichen Hedonismus und der inneren Leere zugleich lebt der Autor mit seinem jüngeren Lebensgefährten. Bret Easton Ellis fasziniert der Glamour dieser Hollywood-Scheinwelt und noch mehr die Abgründe dahinter.
4: I feel lethal, on the verge of frenzy. I think my mask of sanity is about to slip.
1: Ideologisch verweigert der Autor alle Schubladen. Früher hat er mit Büchern wie American Psycho rechtskonservative Moralisten verschreckt. Durch seinen Podcast wurde Ellis zum Feindbild der Linken. Er feiert Nihilismus und Zynismus als kulturelle Tugenden. Und er polemisierte schon gegen Wokeness, als der Begriff noch gar nicht in aller Munde war.
2: I'm Bret Easton Ellis and you're listening to the Bret Easton Ellis podcast.
1: Vielleicht reicht es ja, sich Verfilmungen wie The Shards anzuschauen, meinen manche. Warum soll man den arroganten Ungustel Bret Easton Ellis überhaupt noch lesen? Vielleicht, weil kaum jemand den amerikanischen Albtraum so beklemmend auf den Punkt bringt. Und er schreibt auch sprachlich toll. Die Ästhetik, die Form, die ist ohnehin viel wichtiger als der Inhalt, sagt Bret Easton Ellis.

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2: In den 1990ern ist japanische Popkultur überall. J-Pop, Manga und Tamagotchi erobern die Welt. Und die Welt sagt Konnichiwa.
3: Shaolin Shadowboxing and the Wu-Tang Sword Style.
2: Im gritty New York City der 90s setzt es ganz andere Japan-Bezüge. Eine Rap-Truppe namens Wu-Tang Clan bezieht Inspiration aus fernöstlichen Kung-Fu- und Samurai-Filmen. Der Weg des Schwertkämpfers ist der Weg aus dem Ghetto. Enter the Wu-Tang 36 Chambers erscheint 1993 und ist eines der besten Hip-Hop-Alben aller Zeiten. Mit Simon Says schafft der ebenfalls aus New York City stammende Rapper Pharoah Monch 1999 einen der größten Hip-Hop-Hits mit Japan-Bezug. Das Intro-Sample stammt aus dem japanischen Monster-Movie Godzilla vs. Mothra. Im fernen Großbritannien kombiniert ein junger Produzent namens Fotech 1997 Drum-and-Bass-Rhythmen mit traditionellen japanischen Sounds und Instrumenten wie der Taiko-Trommel. Er nennt die EP Niten Ichiru nach einer alten Schwertkampftechnik. Es muss nicht immer Ethno und Folklore sein. Wenn heute japanische Musik gesampelt wird, dann sind es häufig Sequenzen aus dem J-Pop der vergangenen Dekaden, also aus japanischer Popmusik, die sich auf westliche Popmusik bezieht. So The Weeknd mit Out of Time. Der Song erscheint vor 4 Jahren auf dem Album Dawn FM und samplet den City-Pop-Hit Midnight Pretenders von Tomoko Aran aus dem Jahr 1983. Dasselbe macht Tyler, the Creator, in seinem Track Gone Gone Thank You. Mit Tatsuro Yamashitas Song Fragile aus dem Jahr 1998. Japan im westlichen Pop. Die Zeiten ändern sich, die Faszination bleibt.

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0: Isn't that beautiful? 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
18: 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To the weather, today's forecast is mostly sunny and hot, with an increased chance of rain and thunderstorms moving in from the west. Highs between 24 and 37 degrees, hottest in the east.
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0: Mir geht's gut. Hier ist Lydia mit Biene.

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5: Ja. Um das faszinierende Land Japan geht es hier in den nächsten 3 Stunden gemeinsam mit euch. Das heißt, ihr könnt jederzeit via WhatsApp hier in der Sendung eure Empfehlungen zu Japan loswerden. 0664 828 4444 ist die Nummer.
6: Ja, und wir wollen Empfehlungen und Tipps zu japanischen Filmen, Games und Büchern, Mangas, Animes und Songs, von denen ihr sagt, das sollte hier nicht unerwähnt bleiben. Und die Songs spielen wir dann für euch.
5: Ja, voll, aber gerne auch Reisetipps. In meinem Umfeld fahren gerade urviele Leute nach Japan und posten die ganze Zeit Stories, unter anderem von einem ganz geilen Essen, das sie da am Tisch haben. Hier in der Sendung werden wir jedenfalls noch ganz viel über Japan hören. Aus der Redaktion über japanischen Fusion Jazz, dann von westlicher Popmusik mit japanischen Einflüssen, einem japanischen Gitarrenbauer, dem großartigen Film Perfect Days, der in Japan spielt und noch viel mehr. Wird eine großartige Sendung, glaube ich.
6: Glaube ich auch.
5: Hier jetzt ein Song von Miso Extra, 50-50.

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0: Choji, Last of a Dying Breed hier in Hallo FM4. An einem Sonntag, wo es hier um Japan geht, und habt ihr schon mal von japanischem Fusion Jazz gehört? Wahrscheinlich nicht, und trotzdem wird viele von euch der Sound des Genres schon euer ganzes Leben begleiten, nämlich bei hitzigen Duellen auf der Nintendo Wii, Switch oder dem Nintendo DS oder auch vor dem PC oder der Playstation.
1: Ja, japanischer Fusion Jazz hat sich in unser Leben geschlichen in Form von Videospiel-Soundtracks. Und René Froschmeier erzählt uns mehr über diese Musiknische, die seit Jahren ein Revival erlebt.
2: Mario Kart, Street Fighter oder Gran Turismo. In all diesen Games steckt japanischer Fusion Jazz. Das liegt an Bands wie T-Square und Cassiopeia. Sie gelten als Genre-Giganten und Pioniere dieses Jazz-Stils. Einer der größten Fanboys der beiden Bands ist Koji Kondo. Lange Zeit war er Nintendos wichtigster Videospielkomponist. Und er hat den Sound von T-Square und Cassiopeia in viele Games übertragen. Manchmal grenzt das aber auch fast schon an ein musikalisches Plagiat.

Auch heute noch verbinden wir den schnellen, komplexen Jazz-Sound mit Geschwindigkeit, waghalsigen Autorennen und risikohaften Manövern. Ganz offensichtlich liegt das an der Assoziation mit Rennsimulatoren-Soundtracks, wie etwa die Musik vieler Mario Kart oder Gran Turismo-Teile. Dafür ausschlaggebend war das Fernsehen, nämlich japanische Formel-1-Übertragungen. Ab den späten 80ern bis in die 2000er Jahre starteten Renntage im japanischen TV mit dieser Signation der Band T-Square. Die Plattencover vieler Jazz-Fusion-Alben zieren Rennfahrer und Szenen aus Autorennen. Aber es geht auch viel entspannter. Wesentlich entschleunigtere Tunes lockt der Gitarrist Masayoshi Takanaka aus seiner Gitarre hervor. Das klingt dann weniger nach Rennbahn und mehr nach Strandidylle.

Auf seinen Plattencovern posiert Masayoshi Takanaka sehr memeable. Beim Fallschirmspringen zum Beispiel oder in einem knallroten Anzug. Und auf der Bühne performt er mit einer roten Surfboard-Gitarre. 50 Jahre nach seinem Debüt-Release ist der Musiker nun ein international gefeierter Superstar. Erst dieses Jahr hat Takanaka seine erste Welttournee gespielt. Die war sofort ausverkauft, ebenso seine Zusatzshows. Die Streaming-Zahlen des japanischen Gitarristen schnallen seit Jahren in die Millionenhöhe. Der über 70-jährige Masayoshi Takanaka lebt nun, stark verspätet, seinen Traum vom Musikstar-Leben. Und das ist die Magie des Internets.

Ja, das ist japanischer Fusion Jazz von Masayoshi Takanaka und Tokyo Reggie heißt der Track. Und weiter geht's mit Sakura und Aloha Input und Another Rainbow.

0: 0664 828 4444 ist unsere WhatsApp-Nummer. Heute geht es hier in Hallo FM4 um Japan und wir spielen natürlich auch eure Songvorschläge zum Thema. Das können sein japanische Bands, die ihr gut findet. Das kann aber auch sein, irgendeine andere Band, die sich irgendwie auf Japan bezieht. Und der Niklas hat jetzt gerade so einen Songvorschlag.
1: Hallo FM4, Niklas spricht. Phoebe Bridgers hat zwar ein neues Album herausgebracht, ich glaube gestern oder vorgestern. Ich wünsche mir aber zu eurem Motto passend einen älteren Song, nämlich Kyoto oder One Day in Kyoto. Weiß nicht genau, wer heißt. Würde mich sehr freuen. Schönen Sonntag noch, Niklas.
0: Spielen wir sehr gerne. Ich mag Phoebe Bridgers und ich mag auch diesen Song. Kyoto heißt er.

0: Rina Sawayama und Comme des Garçons. Ja, was haben Bands wie Radiohead, Bruce Springsteen, die Eagles oder Oasis gemeinsam? Sie alle spielen gerne mit einer ganz bestimmten akustischen Gitarre aus Japan. Welche das ist, hören wir gleich.
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0: Billie Eilish und Chihiro. Und dieser Name wird allen Fans von Studio Ghibli natürlich was sagen, dieser Songtitel. Ihr hört Hallo FM4 am Sonntagnachmittag. Ich bin Daniel Grabner.
1: Ich bin Jenny Blochberger.
0: Und heute geht es hier 3 Stunden lang, nicht mehr ganz 3 Stunden lang, um Japan und um eine, jetzt um eine japanische Gitarre, die Takamine-Gitarre. Bruce Springsteen spielt sie, der irische Musiker Hozier und auch der kürzlich verstorbene Glenn Hansard hat sie gespielt, nur um ein paar Namen zu nennen. Einer der berühmtesten Takamine-Spieler ist Tom York von Radiohead.
1: Ja, und auch Eva Umbauer von FM4 besitzt eine Takamine. Und sie stellt uns jetzt diese vor allem semi-akustische japanische Gitarre vor.
2: So yeah, we are Biffy Clyro. This song's called The Rain. Check this fucking guitar. If I can play it properly. Sorry, Fender and Takamine, if I can.
3: Die schottische Band Biffy Clyro mag auch Takamine-Gitarren. Die Takamine ist eine sehr schöne, vielseitige Gitarre. Sie ist robust und eignet sich auch sehr gut für Konzerte. Weil das Tonabnehmersystem von dieser Gitarre zu den besten überhaupt zählt. Die Takamine hat als klassische Konzertgitarre begonnen, Anfang der 1960er Jahre, in der idyllischen kleinen Stadt Sakashita von einem Mann namens Ozone. Von seiner Werkstatt aus war ein Berg zu sehen, Takamine sein Name. Also hat er die Gitarre und seine Firma

Takamine genannt. Der Betrieb ist schnell gewachsen. Ende der 70s hat der US-Musiker Glenn Frey von der Band The Eagles eine 12-String Takamine gespielt. Man hört sie gleich beim Intro zum großen Hit Hotel California. Das war ein ordentlicher Boost für Takamine. Es gibt ziemlich viele unterschiedliche Takamine-Gitarren. In den 90s hat Takamine mit den G-Series-Modellen begonnen. Günstigere Gitarren, ohne jedoch auf die hohe Qualität des Instruments zu verzichten. Sie werden meist in Südkorea oder Taiwan hergestellt. Ansonsten ist die Takamine-Gitarre weiterhin in Sakashita, also in Japan, angesiedelt. Sie wird dort hergestellt aus bestem Holz, zum Beispiel aus Zedernholz, das einen besonders warmen Sound macht, einen wunderbaren Ton, der auch nicht viel Einspielzeit braucht.

Eine Takamine ist auch optisch immer eine Freude. Verschiedene Korpusformen gibt es und die Farben viele, darunter etwa rotbraun, dunkelorange oder ein tiefschwarz. Ich komme richtig in Schwärmen immer, wenn ich von dieser Gitarre rede. Dazu der Bund der Gitarre, das Resultat von einem lasergesteuerten Verarbeitungssystem. Da perlen die Noten nur so. Die Takamine, ganz große Handwerkskunst aus Japan.

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1: Hallo FM4, ich würde euch gerne die Band Eiley and Orson ans Herz legen. Die beiden sind ein japanisch-belgisches Elektropop-Duo und haben vor ein paar Jahren am Waves in Wien gespielt und dort die Bude so richtig zum Kochen gebracht. Viel Spaß!
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1: Konnichiwa Bitches, so heißt dieser Song von Robin. Und das sagen auch wir, Daniel Grabner und
2: Jenny Blochberger.
1: Denn heute geht es hier in Halle
2: FM4. Wir sagen nicht Bitches.
1: Nein, wir sagen es nicht. Robin sagt es. Heute geht es hier in Halle FM4 um Japan. Noch 2 Stunden lang mit euren Tipps und Empfehlungen zu Songs, Büchern, Podcasts, whatever. Essen, Rezepte. Ich hätte gerne ein japanisches Rezept empfohlen von irgendeinem Hörer oder einer Hörerin. Das fände ich eigentlich ganz cool.
2: Mhm, und dann ja. Mit anschließendem Trip zum Asia Store. Um ja. Alle Zutaten zu besorgen.
1: Yes. Jedenfalls kommt jetzt die Anna mit einer schönen Sprachnachricht.
3: Hallo, liebes FM4-Team. Ich war gerade im Juli mit meinen Söhnen, die sind 16 und 19, gemeinsam als Matura-Geschenk für meinen Älteren in Japan. Und wir hatten eine wahnsinnig tolle Zeit. Total wirklich fantastisch war auch das Memorial Peace Museum in Hiroshima. Sehr beeindruckend, wenn auch sehr traurig. Mein Sohn, mein jüngerer Sohn, findet den Song A Cruel Angel's Thesis von Yoko Takahashi ganz toll. Es wäre fantastisch, wenn ihr den spielen könntet. Dankeschön.
1: Danke, Anna. Und den Song spielen wir sehr gerne. Es ist ein Song von einer sehr berühmten Anime-Serie, nämlich von Neon Genesis Evangelion. Und der Song selbst ist einer der berühmtesten Anime-Songs überhaupt geworden. Den gibt es schon seit 1995. Wird auch noch immer eigentlich, in so Karaoke-Battles verwendet. Und hat auch von Musikkritikern und Kritikerinnen extrem viel Praise erfahren. Ein Orga-Song ist das, den wir jetzt gerne spielen. Yoko Takahashi mit Evangelion, mit A Cruel Angel's Thesis, so heißt der Song. Und hier ist er. Hier ist der Song.

0: 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Ah, open it up. ある はずもない扉。What? 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Ah, いただけます。お宝全部いただけます。Wow. Ah, open it up. Das ist die japanische Rapperin A-Witch. Open it up. Hier in Halb 4 unsere Sommerserie mit Popkultur aus allen Erdteilen und Ländern. Die dreht sich heute um Japan. Japan ist ein Land, das die westliche Popkultur immer fasziniert hat. Die Martial Arts Filme, Godzilla, die erleuchteten und blinkenden Metropolen, auch die dortige Begeisterung und Adaption westlicher Popkultur.
1: Und das funktioniert natürlich auch andersrum. Westliche Popmusik hat immer wieder japanische Kultur zitiert und fleißig gesampelt. Christian Lehner hat ein paar Beispiele für uns.
2: In den 1990ern ist japanische Popkultur überall. J-Pop, Manga und Tamagotchi erobern die Welt. Und die Welt sagt Konnichiwa. Shaolin Shadowboxing and the Wu-Tang Sword Style. Im gritty New York City der 90s setzt es ganz andere Japan-Bezüge. Eine Rap-Truppe namens Wu-Tang Clan bezieht Inspiration aus fernöstlichen Kung-Fu- und Samurai-Filmen. Der Weg des Schwertkämpfers ist der Weg aus dem Ghetto. Enter the Wu-Tang 36 Chambers erscheint 1993 und ist eines der besten Hip-Hop-Alben aller Zeiten. Mit Simon Says schafft der ebenfalls aus New York City stammende Rapper Pharoah Monch 1999 einen der größten Hip-Hop-Hits mit Japan-Bezug. Y'all know the name. Pharoah fucking Monch ain't a damn thing came. You all up in the range, this shit inebriated. Das Intro-Sample stammt aus dem japanischen Monster-Movie Godzilla vs. Mothra. Im fernen Großbritannien kombiniert ein junger Produzent namens Fotech 1997 Drum-and-Bass-Rhythmen mit traditionellen japanischen Sounds und Instrumenten wie der Taiko-Trommel. Er nennt die EP Niten Ichiru nach einer alten Schwertkampftechnik. Es muss nicht immer Ethno und Folklore sein. Wenn heute japanische Musik gesampelt wird, dann sind es häufig Sequenzen aus dem J-Pop der vergangenen Dekaden, also aus japanischer Popmusik, die sich auf westliche Popmusik bezieht. So The Weeknd mit Out of Time. Der Song erscheint vor 4 Jahren auf dem Album Dawn FM und samplet den City-Pop-Hit Midnight Pretenders von Tomoko Aran aus dem Jahr 1983. Dasselbe macht Tyler, the Creator, in seinem Track Gone, Gone, Thank You. Mit Tatsuro Yamashitas Song Fragile aus dem Jahr 1998. Japan im westlichen Pop. Die Zeiten ändern sich, die Faszination bleibt.
0: Ja, hören wir jetzt Simon Says von Pharoah Monch aus dem Jahr 1990 mit dem Sample aus dem japanischen Film Godzilla vs. Mothra. Ein früher FM4-Hit war das übrigens.

Halos und Kyoto hier in Halle 54. 0664 828 4444 ist unsere WhatsApp-Nummer. Wir haben es gern, wenn ihr uns eine Sprachnachricht schickt. Manchmal kann es auch sein, dass Menschen einfach kein WhatsApp haben. Dann schreiben sie uns Mails und das hat die Mathilde gemacht. Und sie hat eine coole Mail geschrieben mit einem super Musikwunsch und ich lese es jetzt vor. Sie schreibt, ich wollte euch noch Musik empfehlen für die Japan-Session. Sadistic Mika Band, Suki Suki Suki. Und dann hat sie noch eine Empfehlung für eine Reise nach Japan. Super zum Vorbeischauen finde ich Onomichi in der Präfektur Hiroshima. Der Ort kam auch in einem Anime über Mahjong-Spiel vor. Und auf der benachbarten Insel, schreibt Mathilda, gibt es die beste Schokolade, die ich jemals hatte. Okay. Und natürlich kommt Aikido aus Japan, trainiere das schon lange und finde, dass es mir sehr viel Freude und Ruhe im Leben gibt. Alles Liebe, Mathilda. So eine nette E-Mail mit einem netten Musikwunsch, nämlich die Sadistic Mika Band mit Suki Suki Suki. Das spielen wir jetzt.

0: die Sadistic Mika Band mit Suki Suki Suki. Ich habe gerade nachgeschaut, was Suki eigentlich heißt. Suki heißt mag ich oder lieb und so. Und wenn man Suki Suki Suki sagt, dann ist es ein starkes, überschwängliches Ich mag dich sehr oder ich hab dich lieb, lieb, lieb. Sagt mir, ich gebe es zu, sagt mir Google. Aber schauen wir mal, ich möchte es gerne glauben, dass es so ist. Ich hab dich lieb, lieb, lieb. Sehr schön. Filmisch geht es jetzt auch nach Japan und genauer gesagt nach Tokio. Perfect Days ist ein deutsch-japanischer Spielfilm von 2023, den ich auch in diesem Jahr im Kino gesehen habe und ihn geliebt habe. Regie führt darin der deutsche Regisseur Wim Wenders und im Zentrum steht ein Toilettenreiniger, also jemand, der Klos putzt, und dessen Alltag. Kollege Jan Hestmann nimmt euch jetzt mit auf eine kleine filmische Reise.
1: Hirayama lebt in einer kleinen Wohnung am Rand von Tokio. Er ist ein Mann im mittleren Alter, spricht nicht sehr viel und legt großen Wert auf feste Routinen im Alltag. Jeden Tag fährt er mit seinem Auto in den wohlhabenden Bezirk Shibuya, wo er öffentliche Toiletten putzt. Am Weg in die Arbeit legt er eine seiner vielen Musikkassetten ein und taucht ein in die Soundkulissen von Lou Reed, The Velvet Underground oder Patti Smith, während die Tokioer Landschaft an der Windschutzscheibe vorbeizieht. Vor Ort geht er gewissenhaft seiner Arbeit nach. Meistens werkelt er dabei allein vor sich hin. Gelegentlich gibt es kleine Interaktionen mit Passanten oder seinem eher unzuverlässigen Assistenten Takashi. Nach getaner Arbeit wäscht er sich gründlich in einem der traditionellen japanischen öffentlichen Bäder. Es sind die Routinen und vor allem die große Liebe zu Musik und Literatur, die Hirayama Halt und Sinn geben. Eines Tages taucht unerwartet seine Nichte Nico bei ihm auf, die von zu Hause weggelaufen ist, und sie begleitet ihn bei seinem Arbeitsalltag, fährt mit ihm Fahrrad oder fotografiert Bäume im Park. Sie wird schon bald wieder aus seinem Leben verschwinden, für den Moment ist das aber egal. Einmal stehen sie gemeinsam auf einer Brücke, unter der der Fluss Sumida fließt. Nico fragt ihren Onkel, ob sie gemeinsam zum Meer fahren. Er sagt, nächstes Mal. Wann das ist, fragt sie. Er antwortet, nächstes Mal ist nächstes Mal. Jetzt ist jetzt. Und genau darum geht es in Perfect Days.
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1: Der japanische Schauspieler Koji Yakusho spielt Hirayama mit einer beeindruckenden, stillen Intensität. Filmemacher Wim Wenders ist ein ganz leiser, wunderschöner, melancholischer und musikalischer Film gelungen, der das Glück im Leben in den ganz kleinen Details findet. Dabei ist die Entstehungsgeschichte durchaus kurios. Die eleganten Toilettenanlagen im Film existieren tatsächlich. Sie wurden 2020 für die Olympischen Sommerspiele in Japan gebaut. Wim Wenders hat ursprünglich den Auftrag bekommen, einen Dokumentarfilm über die Toiletten zu gestalten, um sie bekannter zu machen. Am Ende ist stattdessen der Spielfilm Perfect Days herausgekommen. Ein großes Glück für das Kino.
0: Das ist tatsächlich, schaut euch diesen Film an, Perfect Days, einfach großartig. Und ja, welchen japanischen Film oder welchen Film, in dem es um Japan geht, welchen findet ihr großartig? Sagt es uns, 0664 828 4444 ist unsere WhatsApp-Nummer. Können natürlich auch gerne Animes sein, ist ja auch naheliegend. Hier jetzt Lou Reed mit Perfect Day.
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0: The Wombats. Tokio heißt dieser Song. Darum geht's heute in Hallo FM4 um Japan. Jetzt gerade mal um Filme, japanische Filme, und ein uns unbekannter Mensch hat uns eine Sprachnachricht geschickt mit einem Filmtipp.
1: Hey FM4-Team, liebe Grüße aus Bayern. Zu eurem Thema fällt mir Folgendes ein, und zwar der Film Wasabi, ein Bulle in Japan. Das beschreibt das alles ganz gut und super. Und das ist eine lustige Action-Komödie und genau, kann man vielleicht als Filmtipp sagen. Hey, ich wünsche euch was. Ciao.
0: Danke, namenloser Mensch. Wasabi, ein Bulle in Japan. Mhm. Hat mir bis jetzt gerade überhaupt nichts gesagt, muss ich sagen.
2: Mir auch nicht, aber ich habe es mir angeschaut. Und zwar ist es eine französisch-japanische Produktion und die Hauptrolle spielt Jean Reno.
0: Ah ja, wow. Okay.
2: Das Drehbuch hat Luc Besson geschrieben und es geht eben darum, dass Jean Reno ein französischer Kriminalkommissar ist und der muss nach Tokio. Und dort trifft er auf seine ihm bislang unbekannte Tochter.
0: Die uraufmüpfig ist wahrscheinlich, oder?
2: Ja, natürlich. Und die ist so, natürlich von ihrem Vater auch gar nichts wissen will. Und so müssen sie sich dann aber im Endeffekt irgendwie zusammenraufen. Und es geht um wahnsinnig viel Geld und Verwicklungen und dies und das und nöcher und noch.
0: Ah ja, klingt wie eine lustige Version von Leon der Profi oder so.
2: Womöglich, ja.
0: Vielleicht, ja.
2: Es ist ja von Luc Besson, also.
0: Ja, voll. Okay, ja, Wasabi, ein Bulle in Japan. Vielen Dank. Und hier kommt jetzt Hiers mit, was empfiehlt uns der? Ach ja, genau, hört selbst.
3: Hallo FM4, der Hiers da. Ich kann mich erinnern, dass von Wir sind Helden, von Hirn blind, irgendwo, da gibt es eine Version von einem Lied auf Japanisch. Und das heißt Saite Myo. Schönen Sonntag, pfiat euch.
0: War das eine Kuh im Hintergrund? Ich glaube, es war eine Kuh im Hintergrund.
2: Ich glaube, er hat uns vielleicht von der Almas angerufen.
0: Mit einem coolen Vorschlag, eine japanische Version eines Wir sind Helden-Songs. Hören wir es mal. Hier ist er. Saite Myo heißt er.

0: 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Judith Holofernes singt ihren eigenen Song von Hirn blind auf Japanisch, Saite mio. Und weiter geht's mit Japan-related Content hier in Hallo FM4 nach einer kurzen Pause.
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0: Ocean Between Us von Gaba Fendi hier in Hallo FM4. Ja, wir spielen hier japanische Musik und dank Ellen kommt jetzt gleich ein japanischer Post-Punk-Song.
1: Hallo, mein Name ist Ellen und ich empfehle die Band Mass of the Fermenting Dregs. Sie war in Wien letztes Jahr, hat ein Konzert das erste Mal gemacht, wird nächstes Jahr im Herbst noch einmal nach Wien kommen. Ja, und sie haben, also die Band hat viele gute Songs und ich hoffe, dass die, dass ich ein Lied von ihnen hören kann. Danke, danke schön.
0: Danke, Ellen. Machen wir Mass of the Fermenting Dregs. Kommen jetzt mit Let It Go.

0: Suzuki Swift von Verifiziert. Heute geht es um Japan in Hallo FM4 und es gibt wahrscheinlich kein Land, das so eng mit der Geschichte der Videospielkultur verbunden ist wie dieses Land. Mit Nintendo und Sony sind ja zwei der größten Videospielkonzerne der Welt japanisch und wer Games sehr gerne hat, hat mit größter Wahrscheinlichkeit schon jede Menge japanische Spiele gespielt.
1: Ja, das geht von Space Invaders und Pac-Man zu Super Mario und Sonic, von Pokémon zu Final Fantasy, Resident Evil, Zelda, Dark Souls. Wenn man einmal anfängt, kann man gar nicht mehr aufhören, Beispiele aufzuzählen. In manchen Videospielen spielt Japan selber aber auch die Hauptrolle. Und so eins hat uns Rainer Siegel heute mitgebracht.
2: In Tokio, Osaka und anderen berühmten Städten Japans war ich schon oft in Videospielen. In Kasomachi aber noch nicht. Kein Wunder, immerhin ist das ein kleines, ziemlich abgefucktes Dorf, irgendwo in der langweiligsten japanischen Provinz. Hier gibt's keine Wolkenkratzer, keine berühmten Tempel oder Burgen und eigentlich überhaupt nichts Interessantes, vielleicht mal abgesehen von mir selber. Ich bin nämlich ein abgehalfterter Yakuza und ich betreibe hier eine sehr spezielle Begleitagentur. Im 2025 erschienenen Game Promise Mascot Agency vermiete ich schräge Fantasywesen für Kindergeburtstage, Geschäftseröffnungen und Firmenfeiern.
3: Oi, Norolala, Noraneko, Toshi wa doudai? Shigoto o sagashiteru tte Shiori-chan kara kiita kedo.
2: Meine Assistentin heißt Pinky. Sie ist ein riesiger, abgeschnittener Zeh mit Aggressionsproblem. Dann gibt's da noch Tofu. Der ist ein mannshoher Block Sojaprotein, der immer gleich losheult und so weiter. Insgesamt kann ich 20 der seltsamen Kreaturen rekrutieren in einer weirden Mischung aus Ressourcenmanagement, Open-World-Abenteuer und Visual Novel. Weird ist übrigens das Stichwort. Promise Mascot Agency feiert die berühmte Schrägheit japanischer Popkultur. Eine Idee ist hier überdrehter als die nächste. Der banale Alltag trifft auf das Bizarre.
4: Gomen kudasai.
3: Sabishii yo, hitori-sama kai.
2: Typisch Japan, möchte man meinen. Dabei ist Promise Mascot Agency eigentlich ein Videospiel aus Großbritannien. Seine MacherInnen sind begeisterte Fans der japanischen Popkultur und für ihr Spiel haben sie sich außerdem zur Sicherheit die Tokioter Game Designerin Ikumi Nakamura an Bord geholt, von wegen Cultural Appropriation und so. Das Resultat ist ein Liebesbrief an eine Popkultur-Weltmacht mit Ausnahmestatus und trotz aller Seltsamkeit ein zutiefst sympathisches und emotionales Ausnahmespiel. Promise Mascot Agency ist Japanophilie in Videospielform. Erschienen ist es für PC und Konsolen.

0: Muramasa featuring A$AP Rocky und Love Sick hier in Hallo FM4. Mit mir Daniel Grabner.
1: Und mit Jenny Blochberger.
0: Und mit einer schönen E-Mail, die wir bekommen haben von Michael. Was schreibt Michael?
1: Michael aus Oberösterreich schreibt: Mein bester Freund Dominik war im vergangenen Jahr in Japan und komplett geflasht. Seither und auch davor versucht er mich unermüdlich zu überreden, dass ich mit ihm dahin muss, weil jetzt hat er ja den Beleg, wie toll das dort ist. Außerdem will er mit mir zu einem Baseballspiel, weil das hat er irgendwie nicht geschafft. Und ich will seinem Wunsch folgen, aber wir sind beide um die 40 und da sind die Pflichten mehr als die Möglichkeit. Jedenfalls würde ich ihm gern von den Beastie Boys Intergalactic widmen. Mit liebsten Grüßen, weil das so ein großartiger Song mit Godzilla Power Rangers Reminiszenz Video ist.
0: Ja, es ist eine sehr nette E-Mail. Vielen Dank. Ich muss immer nach Michael. Und liebe Grüße auch an Dominik. Hier kommt jetzt Intergalactic von den Beastie Boys für euch beide.

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0: Devendra Banhardt und Kantori Ongaku hier in Hallo FM4. Heute geht's um Japan mit mir, Daniel Grabner, und mit
1: mir, Jenny Blochberger.
0: Und endlich, nach 2,5 Stunden Sendung, geht's hier um japanisches Essen, dank der Filmempfehlung von Mick.
2: Hallo FM4, ich kann euch den Film Tampopo von 1985 sehr ans Herz legen. Es geht um eine Ramenbude, in der zwei Trucker stranden, mit ein paar sehr weirden Szenen zwischendurch. Aber einfach warm und wohlfühlen. Fantastisch.
0: Ein Film auch um die Philosophie des Ramens, eigentlich könnte man sagen. Und wie man Ramen, also diese klassischen japanischen Suppentöpfe mit den sehr langen, dünnen Nudeln, wie man die richtig isst.
1: Gibt's
0: auch in diesem
1: ist.
0: Film. Ja, es gibt eine ganz genaue Art und Weise, wie man die essen soll. Und das wird uns in diesem Film Tampopo erzählt. Vielen Dank für diese Empfehlung. Und hier kommt jetzt noch eine Empfehlung zu japanischem Punkrock vom Timo.
3: Ja, hallo FM4, Timo hier. Ja, ich war auch schon in Japan und kann es nur bestätigen, dass es einfach ein cooles Land ist zu reisen. Wir waren da 4 Wochen mit dem Camp unterwegs und haben wirklich sehr, sehr viel gesehen. Japan hat auch relativ coolen Punkrock. Unter anderem die Band High Standard, würde ich mir wünschen. Fighting Fist, Angry Soul, genau. Okay, vielleicht könntest du spielen. Ansonsten schönen Nachmittag. Ciao.

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0: MGMT und Kids. Der Stefan hat uns eine Sprachnachricht geschickt.
1: Hallo FM4, da ist der Stefan aus Linz. Ich habe eine japanische Filmempfehlung aus dem Jahr 2023. Der Film heißt Monster und es wird ein Vorfall an einer Schule thematisiert aus drei unterschiedlichen Perspektiven. Aus Sicht des betroffenen Schülers, dessen Mutter und dessen Lehrer. Es sind sehr viele Wendungen in dem Film, die es recht spannend machen.
0: Danke, Stefan. Monster heißt der Film, klingt schon mal sehr spannend, hat auch das Beste, also den Preis für das beste Drehbuch bei den Filmfestspielen in Cannes 2023 gewonnen und den Preis für den besten queeren Film Monster. Vielen Dank dafür und hier kommt jetzt Brosie mit Call Me Up.

0: Just Call Me. 15:51, nein, 52. Und das heißt, unser Japan-Special in Hallo FM4 neigt sich dem Ende zu. Vielen Dank für all eure Einsendungen und Inputs und so weiter.
1: Viel das, Schönes gekommen.
0: Ja, das Wahnsinn. Hat diese Sendung wirklich toll aufgewertet. Mhm. Bist da du jetzt mehr Japan-Fan, Jenny?
1: Ich habe auf jeden Fall meine Liste, die ich abarbeiten muss, damit ich mich anfange, ein bisschen mehr auszukennen.
0: Ja. Ich war ja schon vorher Japan-Fan, muss ich sagen. Genau, hier geht es jetzt weiter mit den Lieblingsliedern. Susi Ondroschauer trifft Brockhoff und nächsten Sonntag reist Hallo FM4 nach Spanien. Und wir wünschen euch noch einen schönen Sonntag auf FM4 und überhaupt und sagen Tschüss.
1: Tschüss, Baba.

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1: Das ist die Sendung, in der wir unsere Gäste über ihre Plattensammlung, über ihre Playlisten, über ihre Lieblingssongs kennenlernen. Herzlich willkommen. Mein Name ist Susi Andruschowa und ich freue mich sehr über meinen heutigen Gast, nämlich die Musikerin Brockhoff. Hallo.
2: Hey.
1: So, du verbringst einen kurzen kreativen Urlaub hier in Österreich gerade. Wenn du jetzt nicht kreativ arbeitest oder von A nach B reist, wie schaut denn ein idealer oder der perfekte Sonntag für dich aus? Also wenn wir jetzt nicht heute hier FM4 Lieblingslieder wären, wie würde ein Sonntagnachmittag bei dir ausschauen?
2: Dadurch, dass ich ja nicht so wirklich einen Alltag habe, passiert es mir auch häufiger mal, dass ein Dienstag auch sich wie ein Sonntag anfühlt. Ich glaube, ich hatte einmal den wirklich perfekten Sonntag. Da bin ich mit Freunden in so ein Viertel außerhalb, ich wohne in Hamburg, außerhalb von Hamburg gefahren. Und wir haben uns das dort angeschaut, sind einfach rumgelaufen. Es war sonnig, waren am Hafen, haben Waffeln gegessen. Also ich glaube, vielleicht so ein neues Viertel erkunden zusammen mit Friends und dann so ein bisschen in den Tag hineinleben einfach.
1: Vielleicht auch ein Tag, wo man nicht auf die Uhr schaut.
2: Ja.
1: So, die Zeit werden wir heute auch hoffentlich mit euch verbringend vergessen, beziehungsweise wird schnell vorübergehen. Wir reden heute über die Lieblingslieder von meinem Gast Brockhoff und wir hören jetzt mal einen Song von dir und dann sprechen wir weiter.

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3: Mein heutiger Gast ist die Hamburger Musikerin Brockhoff. Ihr habt sie vielleicht vor 2 Jahren schon live gesehen am FM4 Geburtstagsfest. Vor ein paar Wochen ist dein Debütalbum erschienen, Easy Peeler. Warum denn Easy Peeler? Also ich als Fan von Küchenutensilien denke an ein Schälgerät. Mhm. Magst du uns ein bisschen die Geschichte von diesem Titel oder diesem Song Easy Peeler erzählen?
4: Ja, voll. Ich habe den Begriff mal in einem Flight-Song gehört, das ist eine Londoner Band. Das ist ein Begriff, um Clementinenarten zu beschreiben, die sich leicht schälen lassen. Das fand ich irgendwie super sweet, ich liebe Clementinen. Und metaphorisch fand ich dieses Bild einfach schön, irgendwie sich so offen zu zeigen, vulnerabel zu zeigen. Und das fand ich irgendwie sehr, ja, sinnbildlich auch dafür, wie ich mich fühle, wenn ich Songs schreibe. Deswegen hat dieses Bild ganz gut so zusammengehalten, was ich mit dem Album auch ausdrücken will und was ich auch zu der Zeit irgendwie, in der ich angefangen habe, an einem Album zu arbeiten, gelernt habe. Also ich habe voll oft immer verflucht, dass ich so eine sehr emotionale Person bin, sehr nah am Wasser gebaut bin, sehr sensibel. Und ich dachte irgendwie immer, das wäre mir so zum Nachteil, gerade auch in dieser schnelllebigen Branche. Aber dann habe ich irgendwie im Laufe des Albumprozesses und dieser Begriff hat mir dazu auch geholfen, irgendwie realisiert, dass es auf jeden Fall so wichtige Charaktereigenschaften sind, ohne die ich gar nicht kreativ sein könnte. Mhm. Ja.
3: Wenn wir über Emotionen sprechen, gibt es denn einen Song, wo du dir denkst, okay, wenn ich den jetzt höre, dann muss ich eigentlich die Ohren zuhalten oder drauf losheulen, weil dieser Song bringt mich immer zum Weinen.
4: Voll. Das ist It's Okay von Land of Talk bei mir. Einer meiner absoluten Lieblingssongs, aber auch der zerstört mich komplett. Und auch, als ich den das erste Mal gehört habe, da war ich im Auto alleine, der beste Moment, um Musik zu hören und Musik zu entdecken. Und kurz vorher hatte mir ein Freund die Band überhaupt auch erst gezeigt, Land of Talk. Und dann bin ich komplett auf diesem Song hängen geblieben, weil der so krass, was in mir losgelöst hat, irgendwie Emotionen hervorgerufen hat, zu denen ich vorher nicht so Zugang hatte. Das finde ich so krass, wenn ein Song oder wenn Musik das schafft. Und habe die ganze Fahrt auch durchgeheult. Aber es tat irgendwie auch gut, also es war so ein bisschen befreiend. Trotzdem auch sad und ja, das ist auf jeden Fall der Song, bei dem ich wirklich immer, glaube ich, heulen könnte.
3: Okay, der beste Moment, um diesen Song zu hören, ist nicht nur im Auto sitzend alleine, sondern jetzt gemeinsam mit uns. FM4 Lieblingslieder, wir hören jetzt Land of Talk.
4: Let's cry.
3: Ja, auf jeden Fall.

0: Ihr hört die FM4-Lieblingslieder. Mein Name ist Susi Androschowa und mein heutiger Gast ist Brockhoff. Aktuell hat sie ihr Debütalbum draußen, nämlich Easy Peeler. Yeah, nochmal Applaus, Applaus. Danke, dass du heute unser Gast bist. Ich bin eine sehr textorientierte Person. Und wenn ich Musik das erste Mal höre, dann versuche ich irgendwie sofort die Geschichte irgendwie zu entziffern und wer könnte hier eine Rolle spielen und warum. Also leider sehr, sehr fixiert auf das, was tatsächlich gesagt wird. Nicht immer zu meinem Vorteil. Wie ist es denn bei dir, wenn du neue Musik hörst? Auf was achtest du oder was muss ein Song haben, damit er dich packt?
1: Bei mir ist es ganz genauso. Also komplett über Text.
0: Damn.
1: Ja, voll. Also 100%. Ich glaube, ich höre, ich würde echt sagen 80% auf Text. Und dann 20% ist so der Rest da drumherum. Also ich meine, natürlich hört man immer alles gleichzeitig, aber ich nehme auch einen Song, glaube ich, so zu 80% über die Lyrics in Kombination mit Melodien war schon immer so fasziniert damit gewesen, was irgendwie
0: was die Leute zu
1: Künstlerinnen
0: sagen.
1: Sagen. Ja. Genau, was die Leute zu sagen haben und auch mit irgendwie coolen Hooks und Melodien. Deswegen höre ich da auch mainly drauf.
0: Die schwierigste Frage wäre jetzt natürlich, weil wir werden jetzt einen Song spielen aus deinem Lieblingsliederfundus, Lieder, die dich begleiten und inspirieren. Und da jetzt natürlich in Bezug auf Texte die schwierigste Frage, gibt es denn einen Song, den du sehr gerne geschrieben hättest? Hunderte.
1: Ja, ich hätte ja gerne Complicated geschrieben von Avril Lavigne.
0: Oh wow. Bist du mit aufgewachsen auch? Also ist das
1: schon
0: auch so eine Musik?
1: Die, ja, voll. Also die kamen dann so nach, so Hannah Montana, Taylor Swift, dann kam so Avril Lavigne. Ich habe auch gemerkt, okay, es gibt noch mehr als nur so Pop-Pop, sondern auch so Rock-Pop. Voll, also das ist auch the reason, warum ich mir die Haare glätte, seit ich 12 bin.
0: Hey, wir hören jetzt Avril Lavigne mit Complicated, sehr schön.

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1: FM4 Lieblingslieder. Mein Name ist Susi Andruschowa und mein heutiger Gast ist die Musikerin Brockhoff. Aktuell ihr neues Album, ihr Debütalbum ist draußen, heißt Easy Peeler. Wenn jetzt so das Debütalbum draußen ist und immer mehr Leute lernen dich kennen, dann hat man ja auch so Interactions mit so Fans, die einem eine DM schreiben, irgendwie etwas sagen zu einem deiner Songs. Lass uns also über Komplimente sprechen. Wie waren denn so bis jetzt die Interactions mit deinen Fans und so?
2: War voll schön zu merken, irgendwie, dass Leute das Album, also auch auf das Album gewartet haben, vielleicht auch. Das hat mich irgendwie total gefreut und dann irgendwie auch happy waren, als es endlich draußen war. Es war jetzt ja auch a long time coming. Also ja, ich war sehr happy, wie die Leute reagiert haben. Es hat mich mega gefreut.
1: Stell dir die Situation vor, du gehst auf der Straße und jemand fragt dich um ein Selfie und wir drehen die Situation um. Du entdeckst jemanden auf der Straße. Wen müsstest du sehen auf der Straße, damit du hingehst und sagst, darf ich ein Selfie machen? Deine Musik bedeutet mir sehr viel. Zu wem würdest du hingehen?
2: Also ich bin bei sowas echt shy, muss ich sagen. Ich habe mich auch schon häufig geärgert, aber auch so das nach Konzerten oder so. Ich bin besser darin geworden, den Leuten auch zu sagen, also auch mal immer dann was zu sagen. Aber es kostet mich echt viel Überwindung.
1: Wir gehen von einem Tag aus, wo die Überwindung dich nicht viel kostet. Also wo du die Energy hast, wo du einfach wie dir denkst, okay, jetzt.
2: Ellie Roussel von Wolf Alice tatsächlich. Oh. Ich bin so großer Fan. Vielleicht würde ich mich da schon trauen. Also es ist wirklich mein größtes Idol. Also ich liebe eigentlich alle Alben, vor allem das Blue Weekend. Und ich habe Wolf Alice auch in Berlin live gesehen. Und das war auch so krass. Das war schon auch eins der coolsten Shows.
1: Dann lass uns doch vom Blue Weekend Album einen Song hören.
2: Oh, welchen ich ja live schon einfach so krass auch fand. Save from Heartbreak. Ja. Wie heißt der? Save from Heartbreak.
1: Ja. Ja. Die beste Ballade, die ihr an diesem Sonntag hören werdet. Wir haben jetzt Wolf Alice ausgesucht von Brockhoff, Save from Heartbreak.

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0: Sonntagsfrage, die uns hier jeden Sonntag beschäftigt, ist die Frage nach dem Gute-Laune-Song, weil manchmal sind Sonntage auch einfach anstrengend. Und dann will man auf den Knopf drücken oder auf den Knopf drücken lassen, wie hier jetzt, und will mit einem Song so einen Dopamin-Booster-Song hören. Welcher Song wäre das für dich?
1: Ich glaube, ich würde anmachen, ein Song von Audrey Hobbit.
0: Okay.
1: Ich bin sehr Fan von dem Album, als es rauskam. Vielleicht Shooting Star.
0: Wir hören jetzt Audrey Hobbit, ausgesucht von Brockhoff. Dankeschön fürs Vorbeikommen und auf bald.
1: Bis dann.

Das war der Song Hot Wheels aus dem neuen Brockhoff-Album Easy Peeler. Brocki ist heute mein Gast, FM4 Lieblingslieder. Mein Name ist Susi Androschowa und die letzte Frage, die große

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11: Es ist 17 Uhr, das sind die Schlagzeilen. Russland und die Ukraine greifen sich gegenseitig an und 12 Menschen sind bei einem Busunglück in Ungarn gestorben. Hier ist Shane O'Callaghan mit den FM4 News.
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12: Turning to the weather, tomorrow brings showers and thunderstorms across the country, with heavy rain possible. Occasional sunny spells in the east and south. Highs will range from 18 to 30 degrees, warmest in the east.
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0: Einen wunderschönen Sonntagnachmittag, liebe Freundinnen. Da bleibt mir gleich ein Frosch im Hals stecken. Schön, dass ich euch wieder begrüßen darf. Ich freue mich riesig, jetzt wieder 2 Stunden Musik für euch zu spielen. Und wir beginnen mit Rex Orange County, New House. 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

Rex Orange County, New House. Ich kann ja so ein bisschen Klavier spielen, aber wenn ich solche Lieder höre, da stelle ich mir wirklich innerlich immer vor, wie ich dann auch irgendwo sitze, ganz spontan, am besten in einer Bar und fange einfach an so zu spielen und am besten dann auch noch so anzusingen. Das wird niemals passieren, aber träumen darf man ja noch und ich liebe die Stimme von Rex Orange County, absolut. Erkennt man immer wieder. Der Song ist 19 rausgekommen und bis jetzt, muss ich sagen, kam man nicht mehr so viel raus. Ich hoffe, das wird sich ändern, aber Fan bleibe ich auf jeden Fall. Auch 19 rausgekommen, war anscheinend ein gutes Jahr. Michael Kiwanuka zusammen mit Tom Misch und der Song heißt Money.

Shake Loose. Shake Loose von der Cool Company und Rick Wilson. Also wegen mir könnte es die ganze Zeit so weitergehen hier im Ponyhof. Es ist Musik wie für einen Sonntagnachmittag geschrieben. Ich glaube, dass Musik, die an einem Sonntagnachmittag geschrieben ist, nicht so klingt. Ich glaube, die ist eher entweder aggressiver, weil bald die neue Woche losgeht, oder trauriger, weil eben dieser Sonntagnachmittag-Blues kommt. Es würde mich mal interessieren, wann die beste Zeit ist, um einen Song für Sonntagnachmittag zu schreiben. Aber vielleicht finde ich das noch raus. Ich mag es sehr, wenn es so leicht daherkommt. Wie auch bei der nächsten Band, ganz casual, No Suit.

Unverkennbar Swimming Paul hier zusammen mit Bo Neptune von seinem Album Smiling Through the Pain Part 2 und der Song heißt Direct With It. Und jetzt kommt eine Combo, eine Band plus Features, die ich sehr mag, aber 23 irgendwie übergangen habe, dass da ein Album rausgekommen ist. Das heißt auch noch How We Do It. Also marketingtechnisch haben sie da nicht alles, war nicht alles well done, möchte ich sagen. Oder ich habe einfach nicht zugehört, ist doch egal. Hier sind The Bamboos zusammen mit Omega Watts und Ozai Moore und der Song heißt For The Record.

0: Gleich geht's weiter hier im Ponyhof mit einer Nummer, wo ich sagen würde, das ist Two-Step. Aber wahrscheinlich stimmt's nicht. Aber manchmal ist ja auch so, wenn man sagt, glauben es einem ein, zwei Leute, das Lauffeuer verbreitet sich. Und in dem Fall sage ich einfach, es ist gute Musik. Da bin ich mir ganz sicher.
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0: Ihr seid noch auf dem Ponyhof, da freue ich mich sehr. Jetzt kommt eine Nummer von Georgia Smith, die sie im Mai rausgebracht hat. What's done is done. Es ist sehr, sehr zärtlich, kommt es daher, aber es ist eine wirklich klare Ansage. Und musikalisch erinnert es mich so ein bisschen an andere Zeiten. Ich möchte so ein bisschen Two-Step hier reinführen, aber das stimmt vielleicht nicht. Aber ist auch ganz egal. Man kann ja sagen, was man denkt zumindest. What's done is done. Georgia Smith.

What a devastating turn of events, so heißt das Album von Rachel Chinoriri. Und da haben wir gerade eben rausgehört, All I Ever Asked. What a devastating turn of events. Es ist auch ein Horrorfilm möglich, der so heißt. Aber ja, tolles Album, wirklich macht Spaß. Und es ist vielleicht kein Horrorfilm, aber ich weiß nicht, ob es ihr geschafft habt, Der Teufel trägt Prada 2 zu sehen. Ich habe nur den ersten gesehen und jetzt hat man gesagt, den zweiten soll man gar nicht sehen, weil der ist so schlecht. Eigentlich schaue ich mir deswegen erst

Recht an. Der Sommer ist ja noch lang. Ich weiß aber, dass es eine Nummer daraus gibt, die ich hier schon zweimal im Ponyhof gespielt habe, aber die lässt mich nicht los, weil ich finde die so super. Von Sienna Spyro ist sie und kommt auch in diesem Film vor. Das lohnt sich dann halt wahrscheinlich doch, den anzugucken. Hier ist Sienna Spyro mit Material Lover.

Maya Hawthorne, A Long Time. Und es ist eure Zeit aus, als Olivia Dean 2020 den folgenden Song Echo rausgebracht hat. Und ich kann sagen, schon damals hätten wir es alle wissen müssen und ein paar wussten es sicher auch. Sie ist eine absolute Göttin. Ich liebe sie, ich liebe ihre Musik. Und hier ist sie zum Ende der ersten Stunde, Olivia Dean, Echo.

José González, hier Heartbeats, ist, glaube ich, eine seiner erfolgreichsten Nummern. Ich habe José González in Feldkirch sehen dürfen. Da war jetzt bis vor kurzem das Poolbar Festival am Laufen, wo ich auch spielen durfte. Und ich habe drinnen in der heißen Bar oben gespielt, beziehungsweise in der Halle. Und er durfte draußen Open Air spielen. Und das ist schon Wahnsinn, ne? Da setzt er sich mit seiner Gitarre hin und spielt so dahin, möchte ich fast meinen. Und davor stehen wirklich, ich kann es nicht sagen, 800 Leute, schweigen, starren ihn an, Kinder sind dabei, erwachsene Menschen, alte Menschen. Und er hat einfach die ganze Aufmerksamkeit auf sich mit seiner Musik. Das hat mich sehr, sehr fasziniert. Ich war kein großer Fan, vielleicht werde ich es noch, aber es war wirklich beeindruckend, wie er durch überhaupt keine Crowdwork die Crowd trotzdem absolut im Griff hat. Jetzt gibt's Sharon Jones und Better Things.

Ich bin jetzt die ganze Zeit auf diesem Two-Step hängen geblieben und jetzt habe ich eine Nummer gespielt, die definitiv Two-Step ist. Artful Dodger Rewind. Wer darauf getanzt hat, der war mal kurz glücklich. Wer darauf jetzt gerade versucht hat zu tanzen, wusste vielleicht nicht wie, aber war im besten Fall auch glücklich. Und wem es peinlich war, dass er da mal drauf getanzt hat, da kann ich jetzt wirklich nicht weiterhelfen. Also machen wir sofort musikalisch weiter. Outcast Roses.

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1: Gleich geht's weiter hier im Ponyhof mit einer alten, wunderbaren Nummer von Hightech, die gar nicht alt klingt, sondern eigentlich brand new.
2: Diese Menschen sind gefährlich.
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1: 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Zweite Stunde am Ponyhof, zweite Hälfte, viel Zeit haben wir nicht, also ganz schnell hinein. Hightech, the Sun God.

Hightech The Sun God. Und man ist ja ganz oft, oder viele Künstler sind ganz oft the brand new shit und das Allergeilste und das Beste wird kommen und sie sind die Stars von morgen. Aber natürlich sind das am Ende nur die wenigsten. Und ich glaube, dem Producer Black Milk, dem muss es so gegangen sein. 2007 hat er einen Hype gehabt wie nochmal was. Dann hat er ein Album gemacht mit Wahnsinns-Features. Popular Demand heißt es. Super Album. Und dann habe ich ihn verloren, muss ich ganz ehrlich sagen. Wahrscheinlich viele auch, aber der Typ hat durchgehalten. Ich habe gerade mal geguckt, der hat fast jedes Jahr ein ganzes Album gemacht und Beat-Tapes gemacht und alles ist so richtig gut. Und es ist falsch, dass wir nicht genug über seine Musik sprechen. Deswegen hören wir jetzt aus seinem aktuellen Album, Ceremonial heißt es, einen Song und sagen Black Milk, wir vergessen dich nicht. Wir sind wieder on board. Black Milk, Crash Test Dummy.

Das ist aus 2014, dem Album Dark Times. Gerade hat er ein ganz neues Album rausgebracht. Ich weiß, es heißt Cry Baby, aber ich komme da irgendwie noch nicht mit hin. Und da dachte ich mir, warte ich jetzt einfach mal ab und höre es mir öfter an, spiele dann meine Lieblingsnummern oder kehr's unter den Teppich, wie man so schön sagt. Jetzt gibt's eine etwas ältere Nummer, aber trotzdem wunderbar.

herrliche, gechillte Musik von Topaz Jones und Mick Jenkins, 1149. Topaz Jones kannte ich nicht, habe mich jetzt ein bisschen durchgehört und das Lied, was wir gerade gehört haben, ist das Neueste und ich finde auch das Beste von ihm. Also steigen wir ganz hoch ein und verfolgen ihn erst ab jetzt. Ich muss jetzt leider schon wieder aufhören. Ich könnte Stunden für euch Musik auflegen. Ich liebe es einfach. Danke, dass ihr mir zuhört, euren Sommersonntag mit mir verbracht habt und hoffentlich macht ihr das nächste Woche wieder ab 17 Uhr hier auf FM4. Und bis dahin gibt es die tolle Erykah Badu, Love of My Life, Worldwide.

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2: Schönen Sonntagabend. Martin Pieper am Mikrofon beim Hörerwunsch erfüllen hier beim FM4 Zimmer Service. Jeden Sonntag 19 bis 21 Uhr schreibt mir eure Hörerwünsche rein. Für diesen Sonntagabend am besten per WhatsApp Nummer 0664 828 4444 oder aber per E-Mail fm4@orf.at oder an mich martin.pieper@orf.at. Da geht's auch hier rein ins Studio. Der Tag heute hier, zumindest bei mir da in Wien und Umgebung, da war die Luft zum Schneiden. Es war extrem schwül und bedeckt und vielleicht regnet es ja schon da draußen bei dem einen oder anderen von euch. Die paar Regentropfen, die ich gespürt habe, die waren so schwer wie ganze Traktoren. Und da passt jetzt die erste Platte irgendwie dazu, weil das ist schwüle Disco-Musik, die ich für euch ausgesucht habe. Und zwar gibt es ein fantastisches Album von einem Herrn namens der hat den lustigen Namen Neroster Steel. Dahinter steckt allerdings ein anderer Name von einem Musiker, der in den 70er und 80er Jahren schon mit Arthur Russell zusammengearbeitet hat. Und dieser Herr Stephen Hall, a.k.a. Neroster Steel, hat jetzt ein Album veröffentlicht mit allem möglichen Zeug drauf, das er in den letzten Jahren musikalisch so gemacht hat. Und Stichwort Arthur Russell, dieser legendäre Disco-Cellist aus dem New York der 70er und 80er Jahre ist musikalisch nicht weit weg, wie man gleich hören wird. Boss Tricks, Benny's Song heißt dieser Song aus dem Album von Neroster Steel.

ja, gib mir im besten Sinne des Wortes balearische Gefühle. Das war ein Track von Niros, der Stil, von dem fantastischen Album namens My Skyscraper. Verspulter Lo-Fi-Autoren-Disco gibt es nicht so häufig dieser Tage und mehr davon ist auf diesem Album zu hören. Aber jetzt zu den Wünschen heute und das erste Lied kommt für einen oder eine E-Mail-Wünscherin, die sich da nicht gemeldet hat per Namen, sondern nur mit dem leicht forschen Hinweis: Ich wollte fragen, ob ihr mal Lunch von Billie Eilish spielen könntet. Können wir natürlich.

0: Billie Eilish war das mit Lunch. Der nächste Wunsch ist per WhatsApp-Nummer hier reingekommen. 0664 828 44 44. Und dieser Wunsch hat mich wieder schockierenderweise daran erinnert, dass in Deutschland schon teilweise die Sommerferien wieder vorbei sind. Ein Wahnsinn. Da schreibt nämlich Isa, Henrik und Mathilde aus Sachsen. Da ist nämlich heute der letzte Ferientag. Und die schreiben, wir hatten herrliche Ferien mit Hüttentour am Achensee. Leider sind die Ferien nun vorbei, deshalb gibt es jetzt Galopp von Bibiza und Ikemel, damit es mit Galopp Richtung Herbstferien geht. Das schreiben Isa, Henrik und Mathilda. Und Ikemel ist ja auch einer der großen Headliner beim demnächst anstehenden FM4 Frequency Festival. Das geht kommende Woche, Donnerstag, Freitag und Samstag. Und ich freue mich schon sehr. Und ja, hier sind jetzt Bibiza und Ikemel und ihre Drogenhymne Galopp.
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0: Bibiza und Ikemel mit dem Galopp und weil ich vorher Frequency erwähnt habe.
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0: Ja, ich freue mich drauf. Wie gesagt, am Donnerstag geht's los schon mit Lord und Fountains DC, zwei meiner Lieblings-Acts vom diesjährigen Line-up. Nur für Baran Kok muss man früh aufstehen, habe ich gesehen. Der spielt schon um 13 Uhr. Ja, wir machen hier weiter mit den Wünschen. Und zwar kommt jetzt ein bisschen Kopfkino. Und zwar hat mir die Anja geschrieben, die ist gerade unheimlich gestresst und braucht für Sonntag ein Lied, das sie immer sehr entspannt. Und zwar wäre das von Fortuna Ehrenfeld der Song »Wir müssen uns bewegen« hier für die Anja.

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Wirklich ein sehr schöner Song von Fortuna Ehrenfeld. Wir müssen uns bewegen, einer dieser deutschsprachigen Aufzählsongs. Da gibt es noch ein paar andere von aus der Blumfeld-Ecke. Wie hieß der mit Alles macht weiter? Ihr werdet mir da vielleicht auf die Sprünge helfen können. Schreibt mir per WhatsApp-Nachricht 0664 828 4444, wenn ihr einen Song an diesem schwülen Sonntagabend hören wollt oder an diesem regnerischen, weiß ja nicht, wie es bei euch da draußen ausschaut. Weil ich vorher die Fontaines DC erwähnt habe, die werden natürlich auch gleich gewünscht, nämlich von Michael. Hier sind sie, wie gesagt, einer der Headliner beim FM4 Frequency am kommenden Donnerstag. It's amazing to be young.

Die Fontaines DC mit dem Song It's Amazing to be Young. Es ist amazing to be young und dann am Rücksitz eines Autos zu sitzen, während die Eltern nach Hause tuckern und man selber im Handy rumdaddeln kann. So ähnlich hat mir Robsi gerade per WhatsApp geschrieben. Der ist unterwegs mit dem Auto auf der A2 kurz vor Wien in Richtung Tulln unterwegs und die Kinder sitzen hinten und die hören dann auf ihren Handys was auch immer. Und wir kriegen von ihnen nichts mit. Könnt ihr bitte was von Olivia Rodrigo spielen? Ich kenne mich leider nicht aus, was da am besten ankommt, damit sie kurz bei uns sind. Also Musik als vereinigendes Element. Kinder, dreht die Handys auf laut oder wie auch immer ihr das jetzt im Auto macht. Hier kommt Olivia Rodrigo und ich hoffe, dieser Song passt. Ich finde ihn eigentlich auch wunderschön. Drop Dead Olivia Rodrigo für Robsi und seine Autogemeinschaft.

Olivia Rodrigo Drop Dead war das. Der Jürgen hat darüber nachgedacht, was für ihn so ein schwüler Sommerhit sein könnte, der auch so ein bisschen zum Wetter passt. Und hat da ein paar schöne Vorschläge. Und den allerschönsten und passendsten finde ich, das ist La Ritournelle, ein Klassiker von Sébastien Tellier. Tellier, glaube ich, sagt man, oder? Also französische Musik war irgendwann in den 2000er Jahren ein ultimativer balearischer Superhit. La Ritournelle.

Da trommelt sich's aus. Sebastian Tellier war das mit La Ritournelle. Ein sehr schöner Wunsch. Hier ist das FM4-Zimmer-Service. Martin Pieper am Mikrofon. Und am Sonntag heißt es, eure Wünsche hier auf Sendung am besten per WhatsApp-Nummer 0664 828 44 44, wie es auch Maria gemacht hat. Die wundert sich immer wieder aufs Neue. Ständig eigentlich. Und wen wundert's? Gründe gibt's genug, schreibt die Maria und wünscht sich den Song I Wonder von Sixto Rodriguez.

Rodriguez auf Sugarman Fame mit dem Song I Wonder war das. Die Heike wünscht sich einen Song von einer Band mit dem lustigen Namen Burkini Beach und der Song, um den es geht, heißt Virtual Reality, hat aber nichts mit dem gleichnamigen Song von Jamiroquai zu tun, oder? Für die Heike.

Eine Art Supergroup, das war Noisier, Skrillex, Josh Pan und Dylan Brody mit dem Song Supersonic VIP. Simon und Roland sind die zwei, die am nächsten dran sind. Die sind nämlich gerade unterwegs Richtung Südtirol über den verregneten Stallersattel und die wünschen sich auch elektronische Musik von Moderat Rusty Nails.

Das war Moderat mit den Rusty Nails. Die Michaela Michi hat geschrieben, die möchte was von The Green Day und zwar den nicht ganz passenden Song Wake Me Up When September Ends von eben Green Day. Es ist zwar noch gar nicht September, stimmt, aber trotzdem wäre es nett, wenn es schon Oktober wäre. Wieso das, Michaela? Aber soll so sein, Wake Me Up When September Ends. Das heißt, wir haben noch gute 1,5 Monate Schlafzeit vor uns. Hier sind Green Day.

antizyklische Musikprogrammierung, würde ich das nennen. Green Day war das mit Wake Me Up When September Ends. Der nächste Wunsch geht an den Stefan, der findet, es ist wieder mal Zeit für verträumten Shoegaze mit treibenden Indie-Gitarren. Deshalb wünscht er sich den Song Super Blast von Lush. Und er grüßt damit alle seine Lieben, der Stefan. Ja, ich habe das schon lange nicht mehr gehört. Lush, einer dieser ja nicht ganz so an der vordersten Front befindlichen eben Shoegaze-Bands, so knapp vor der richtigen Britpop-Explosion, oder? Hier sind sie mit Super Blast.

Shoegazing Sounds aus den 90ern, sozusagen Original Old School dieses Genres, das waren Lush mit dem Song Super Blast. Lush verbindet dann mittlerweile heute ja eher mit so einem Seifenvertreiber, den es in allen Fußgängerzonen Europas zu beschnüffeln gibt. Aber ja, früher war das mal eine Indie-Band. Jetzt aber zu was anderem, nämlich zum Jürgen, der wünscht sich was von den Strokes, Lonely in the Future, weil es einfach so ein locker, flockiger Sound für den Sommer ist.

Ja, das waren die Strokes mit ihrem Song Lonely in the Future. Die Strokes mittlerweile ja auch mit dem neuen Album, eine der meistgehassten Bands des aktuellen Musikuniversums. Vielleicht ein bisschen zu Unrecht, keine Ahnung, habe noch mir nicht die echte Meinung dazu gebildet. Jetzt als nächstes zum WhatsApp-Wunsch von Alex. Der ist schon sehr lang unterwegs und wünscht sich was von KIZ, nämlich den Song 2001 aus ihrem fantastischen Album Görlitzer Park. KIZ, die Berliner Hip-Hopper, großartiges Trio, und Görlitzer Park ist, finde ich, eines ihrer besten Alben, und die spielen bekanntlich am 8. März nächstes Jahr, so 2027, schon in der Wiener Stadthalle im Rahmen ihrer lustigen KIZ nur für Frauen Unternehmungen. Und zwar spielen sie an diesem internationalen Frauentag oder auch feministischen Kampftag in der Wiener Stadthalle ein Konzert, längst ausverkauft, wo wirklich nur Frauen, also Flinterpersonen, rein dürfen, und Icky Mill ist Special Guest, und das wäre ja ein Abend, wo man gerne Frau wäre, nicht nur der vielleicht, aber jedenfalls beglückwünsche ich alle Frauen da draußen und Flinterpersonen, die da hingehen zu KIZ am 8. März. Erzählt mir dann, wie es war, und hier sind jetzt KIZ mit ihrem Song, in dem sie ihre Hip-Hop-Vergangenheit aus dem Jahr 2001 ein bisschen nostalgisch, vielleicht sogar Revue passieren lassen. Mhm.

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1: Ja, das war ein KIZ, war das mit ihrem Song 2001. Jack England, so heißt er zumindest via WhatsApp, also Jack jedenfalls, war mit Freundin Amelie bei einer Baumklettermeisterschaft in Leibniz. Baumklettermeisterschaft, toll. Was es alles gibt auf dieser Welt. Ein Kindheitstraum wäre wahr geworden. Mittlerweile traue ich mich nicht mehr so richtig auf die Bäume klettern, aber früher bin ich wirklich weit hoch. Aber jedenfalls gibt es jetzt für alle Baumkletterinnen und Baumkletterer da draußen ein Stück von Near Archives. Das haben sich die beiden bestellt. Und das heißt Forbidden Feelings für Amelie und Jack.
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0: Ja, Forbidden Feeling, das war Near Archives hier im FM4 Zimmer Service. Es ist Sonntagabend, schreibt mir rein, was ihr hören wollt an diesem schönen Abend. Martin Pieper ist euer Mann am Mikrofon und die Adresse hier rein lautet fm4@orf.at oder martin.pieper@orf.at, wenn man ein Mail schreibt, oder per WhatsApp-Nummer geht es auch direkt 0664 828 44 44. An dieser Stelle, während ihr euch überlegt, was würde ich jetzt gerne hören, hören wir uns vielleicht das an, was Michi Pichler derzeit viel hört, nämlich den FM4-Song zum Sonntag. Der beste Song des Sonntags, den liefert eine Band mit dem lustigen Namen Ed. Nämlich so Ed wie das Ed-Zeichen oder wie der Klammeraffe, wie man vor 1000 Jahren mal gesagt hat. Schwer zu googeln, damit sind sie in einer Linie mit Bands wie International Music oder Tschück, tschück, tschück, die drei Rufezeichen. Jetzt gibt es eben eine Art Folk-Duo namens Ed. Schlechter Bandname, aber sehr, sehr gute Bands. Hinter dem Projekt stecken die Musikerinnen Victoria Rose und Stone, Philip Chuck aus Philadelphia, US of A. Und im Oktober erscheint ihr zweites Album Auto Smile auf dem Label 4AD. Und jetzt gibt es schon einen Track draus, der heißt Punish My Mind. Und Michaela Pichler weiß da viel mehr dazu.
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3: Sie ist eigentlich Bienenzüchterin und er arbeitet als Programmierer. Zusammen sprechen Victoria Rose und Stone Philipchuk aber dieselbe musikalische Sprache und bündeln ihren gemeinsamen Output unter dem Pseudonym Ed. Ihre Live-Konzerte veranstalten sie gerne mal im Garten und das klingt dann circa so.

Punish My Mind heißt der Song, der bei Ed ein bisschen nach Beach Boys klingt. Nicht nur wegen den Harmonien, sondern auch wegen der Pet Sounds-artigen Arrangements, der kreischenden Affen im Hintergrund und dieser meandernden Klangästhetik.

Die Band Ed trägt die Leichtigkeit im Sound und die Verkopftheit im Text. Punish My Mind setzt sich mit den Quälereien auseinander, die man sich gerne mal selbst antut. Körperlich, aber vor allem auch gedanklich. Einfach mal vom Schlimmsten ausgehen zum Beispiel. Im Falle der Erzählfigur ist das Horrorszenario ein Paralleluniversum, in dem die geliebte Person ohne einen auskommt.

Ed drehen die Negativspirale aber gleich in der zweiten Strophe um, in der das Best-Case-Szenario nach Zweisamkeit aussieht, Zusammensein als Team. Wie das eben auch bei ihrem Musikprojekt Ed die Realität ist. Ein Traum.

Der FM4-Song zum Sonntag von Ed. Wie Klamaffe. Ups, Punish My Mind hat dieser Song geheißen. Da hat sich schon das nächste Song einfach vorgemischt. Francesca aus Stockerau hat ihn sich via WhatsApp gewünscht. Und zwar geht es um einen Song von Rahel, der hat den schönen Namen, wie heißt er nochmal? He Nur Da, so heißt er nämlich. Ist wirklich ein fantastischer Song. Und Moment. Ja, was passiert hier gerade? Hier passieren technisch Sachen. Warum läuft dieser Song? Ich weiß es nicht. Wir machen es hier nochmal von Anfang an. So, hier ist Rahel für die Francesca. He Nur Da.

Rahel mit Hey, nur da. Und Rahel ging ein bisschen durch Social Media, wurde durchs Dorf getrieben, wenn man so möchte, bezüglich einiger Aussagen rund um Vorbilder im Austropop. Und dabei kann Rahel doch so viel mehr als das, unter anderem fantastische Songs machen, wie den eben gehörten. Jetzt zu Roixop, das wünscht sich der Josef aus Freilassing und der wünscht sich Pur Leno.

Rüxor Pfannes mit Pure, nicht Pur, Pur Lino. Und ich glaube, das singt auch Erland Oye von den Kings of Convenience. Was wurde aus dem eigentlich? Jetzt zum Christian, der wünscht uns einen schönen Abend und wünscht sich den, wie er findet, Wahnsinnstrack von Endless Wellness. Die haben ja gerade eine neue Single, die auch schon sehr hoch in den FM4-Charts zu finden ist. Und sie heißt So allein sollen wir nie wieder sein. Hier ist Endless Wellness für den Christian. 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

eine ehemalige Nummer 1 der FM4-Charts. Das waren Endless Wellness mit ihrer Hymne So allein sollen wir nie wieder sein. Allein ist auch der Marius nicht. Der grüßt uns aus Berlin und fährt gerade mit Gattin Valerie dort rum und würde sich super freuen, wenn wir jetzt ihren wirklichen Hochzeitswalzer spielen würden. Aber keine Angst, es handelt sich um einen Song von Beirut, um den es hier geht. Und der heißt A Sunday Smile, das Sonntagslächeln. Und das passt ja fantastisch hier zum FM4-Zimmer-Service. Ja,

Stelle ich mir eine schöne Hochzeit vor, wenn dieser Walzer läuft. Bei Ruth Wanders mit A Sunday Smile. Antonie hat geschrieben, die ist gerade auf dem Parkplatz Wertachtal, wo auch immer das ist, und ist gerade im Rückweg irgendwo zwischen Zürich und Rosenheim, fährt sonst immer Zug, nur heute mit dem Auto. Und weil dieser Wunsch gerade eben nach Berlin gegangen ist, passt dieser Song jetzt auch ganz fantastisch. Es handelt sich um einen Song namens Train von Paul Kalkbrenner und es ist aus diesem Soundtrack zum Film Berlin Calling, wo der drogensüchtige DJ, dargestellt von Paul Kalkbrenner, dann in der Psychiatrie eine musikalische Inspiration hat aus den Sounds der Berliner öffentlichen Verkehrsmittel, sagen wir es mal so, der U-Bahnen und so weiter, einen Track zu basteln. Es ist ein bisschen eine unfreiwillig komische Szene, aber der Song, den gibt's, der ist auf dem Soundtrack und er heißt Train. Hier ist Paul Kalkbrenner mit U-Bahn fahren in Berlin.

Das war Paul Kalkbrenner mit dem Song Train aus dem Soundtrack zum Film Berlin Calling. Wir bleiben bei elektronischer Musik. Da hat mir jetzt die Nathalie geschrieben, die wünscht sich ein Lied namens Ich hasse wenn im Butchie-Remix von Amelie. Und die ist nämlich gerade mit ihrem Partner auf Urlaub, bevor es dann im Anschluss für ein halbes Jahr nach Istanbul sehr schön geht und wir uns dementsprechend lange nicht sehen werden. Sie sind jetzt im Zug und hören FM4 und hören jetzt auch hoffentlich diesen Song Ich hasse wenn im Butchie-Remix. Hier ist Amelie.

0: Ja, hallo, das war Ich hasse, wenn im Butchie-Remix von Amelie und ich glaube, man hat früher Trance-Musik zu sowas gesagt, sagt man es immer noch. Ja, was wollte ich jetzt als nächstes spielen? Jetzt bin ich ganz kurz aus dem Rennen hier. Wo ist mein nächstes Lied? Ach ja, warte mal, das war hier. Genau, und das war nämlich von Mona Lisa Motion und besser gesagt von einer Rapperin namens Zahide. Und das wird gewünscht von, ich sag's euch gleich, es ist der Wolfgang, glaube ich. Nein, es war niemand, nicht der Wolfgang, sondern die Therese aus Südtirol, die mit ihrer Freundin gerade am Autofahren ist. Und die Freundin nämlich wünscht sich jetzt dieses Lied Mona Lisa Motion von Zahide. Bitte sehr.
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Ups, ja, das war Mona Lisa Motion von Sahide. Ja, das ist das FM4-Zimmer-Service und hier sind eure Wünsche am Programm. Und die Veronika hat es gerade noch geschafft, einen reinzuholen, nämlich einen Wunsch nach Ella Stern oder Stern. Kaiserin in Wien heißt der Song, den wir jetzt für die Veronika spielen.

Ja, das war die Kaiserin in Wien von Ella Stern. FM4 Zimmerservice ist hier am Ende. Martin Pieper war heute am Mikrofon, übergibt gleich an den Sumpf mit Ostermeier, Edlinger und Seidler. Und da geht es heute in der Sommerserie Immer nie daheim wieder um großartige Reisen in und aus dem Inneren heraus. Und der letzte Wunsch, der geht an die Margaret, auch ein schöner Name, die wünscht sich das wunderschöne Lied Light of Love von Florian Horvath und Katie Tunstall. Und Florian Horvath hat vor 1000 Jahren mal für diesen kleinen Sender FM4 hier gearbeitet, ist aber schon wirklich lange her. Und schöne Grüße an dieser Stelle. Light of Love, hier ist Florian Horvath featuring Katie Tunstall.

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4: Schönen Abend oder diesmal eher Strastvuje, hier bei Folge 7 unserer Sumpf-Sommerserie. Heute mit einem Fokus auf die schönste Reiseart der Welt, nämlich Züge. Wir werden uns auf einer kurzen Fahrt von Moskau nach Petuschki ordentlich betrinken und davor erzähle ich, also Katharina Seidler, noch ein bisschen was Persönliches, nämlich von meiner Lebensreise sozusagen mit der Transsib durch Sibirien in die Mongolei. Denn wenn man nicht gerade in einem vollgestopften Railjet vor Weihnachten von Wien Richtung Westen am Boden sitzen muss oder in einem vollen Sechserabteil im Nachtzug von Wien nach Venedig, dann ist im Zug wirklich, was ich auf der Transsib-Reise verstanden habe, der Weg das Ziel. Lieber und länger habe ich nie aus dem Fenster geschaut. Zu Beginn hören wir jetzt das Zuglied der letzten Jahre, Train Dreams von Nick Cave und Bryce Dessner, aus dem gleichnamigen Film über das Leben eines einfachen Holzarbeiters in den USA des frühen 20. Jahrhunderts. Der Zug ist in diesem Setting der Motor der Moderne und nach werden die Arbeiter durch Maschinen ersetzt. Ein poetischer, traumhafter Film von Regisseur Clint Bentley, den wir hier im Sumpf ja schon öfter belobhudelt haben. Und das dazugehörige Lied ist einfach göttlich.

No Cars Go. Das stimmt vermutlich nur für ganz, ganz wenige Orte auf der Welt. Wahrscheinlich gibt es sogar mehr Orte, wohin Only Cars Go. Zum Beispiel ein Großteil der Mongolei. Um dahin zu gelangen, stieg ich im Herbst 2019, zufällig kurz vor Beginn der Pandemie, gemeinsam mit meiner Freundin Nadine in einen Zug in Moskau. Wir durchquerten damit mit mehreren Zwischenstopps 5000 Kilometer Birkenwald und verbrachten insgesamt 7 ganze Tage im Zug. Es war Oktober und alle Blätter waren gelb und orange. Und ich weiß noch, dass wir keinen Handyempfang hatten und keine kyrillischen Buchstaben lesen konnten. Dass wir also bei Etappen bis zu 60 Stunden lang im Zug niemals wirklich wussten, wo wir waren, die Buchstaben auf den Ortsschildern im Vorbeifahren rasch abzählten und dann mit den Karten aus unserem Lonely Planet verglichen. Dasselbe ist mit der Zeit passiert. Von Moskau nach Ulaanbaatar durchquert man 5 Zeitzonen. Man fährt also in der Zeit rückwärts. Weil die Handyuhren sich nicht aktualisiert haben, hat die Uhrzeit dann irgendwann ihre Bedeutung verloren. Ich habe damals jeden Tag zu Mittag oder wann ich eben circa dachte, dass es Mittag wäre, eine Minute Sound aufgenommen, aus dem ich eigentlich für den Sumpf eine kleine Klanginstallation machen wollte. Aber geworden ist daraus irgendwie doch nichts. Mehr noch, irgendwann in der Mongolei ging mir das tägliche Aufnehmen so auf die Nerven, dass ich mein Aufnahmegerät mit einem Postpackerl nach Wien zurückgeschickt habe. Jedenfalls, gelernt habe ich natürlich unendlich viel auf dieser Reise, darunter vieles von Nadine. Zum Beispiel, wie man sich richtig gut mit Händen und Füßen unterhält, wenn man tatsächlich auf gar kein gemeinsames Vokabular mit den Mitreisenden zurückgreifen kann. 2 freundliche Minenarbeiter auf dem Weg in den Heimaturlaub, unsere Abteilkollegen während 40 Stunden, haben mit uns eine streng riechende Wurst und rohe Knoblauchzehen geteilt. Und ja, auch der eine oder andere Wodka wurde getrunken. Und was machen Sie mit den ganzen, mit diesen unendlich vielen Birken, fragt ihr vielleicht? Wir haben es uns auch gefragt und die Antwort haben wir gefunden. Sie werden in den russischen Saunas und Spas gebraucht, genannt Banyas. Denn während man schwitzt, kommt dort ein Mann mit Filzhut und peitscht einem mit Birkenzweigen den Rücken aus. Jetzt wieder Musik. Den großen Zugklassiker Trans-Europa Express von Kraftwerk hat Fritz vor ein paar Wochen schon hier in der Sumpfsommerserie serviert. Aber Europa endlos vom selben Album, das passt ebenso gut zu uns heute.

mit der Transsibirischen Eisenbahn von Moskau nach Ulaanbaatar. Ich berichte euch noch ein bisschen was von dieser Reise, bevor wir dann zu einem Stück Weltliteratur kommen. Was die Grundidee zu dieser Fahrt betrifft, wollte ich alles verlernen. Lesen und schreiben, sprechen und essen. Ich wollte lernen zu schlafen und vielleicht jemand anderer zu werden. Der erste Teil hat gut funktioniert. Ich habe wirklich überhaupt nichts verstanden und nie gewusst, wie der nächste Tag sich darstellen wird. Der zweite Teil dafür überhaupt nicht. Man nimmt sich ja selbst doch überall hin mit. Und schlafen kann ich auch 7 Jahre nach dieser Reise noch immer nicht gut. Wo ich allerdings schon schlafen konnte, war im Zug. Und zwar zu jeder denkbaren Tages- und Nachtzeit. Vor allem nach den kleinsten Programmpunkten wie Zähneputzen, eine Borscht essen im Speisewagen, sich ein paar Notizen machen oder einen Tee mit heißem Wasser aus dem Samovar im Gang. Nickerchen machen und rot-goldene Birkenmeere ansehen. Massen, Heerscharen, Myriaden an Birken. Dazwischen plaudern und die Reise nach Petuschki lesen. So circa kann man sich diese Fahrt vorstellen. Gleich hören wir mehr über das Buch. Zuvor aber kommen wir noch einmal zu Nick Cave. Denn damals, eben im Herbst 2019, während ich in diesem Zug war, ist sein Album Ghost Teen herausgekommen. Wir hatten, wie ja schon erwähnt, natürlich nirgendwo Internet. Und immer wenn irgendwo ein längerer Aufenthalt anstand, sofern wir die Buchstaben auf dem Bahnhofsschild überhaupt richtig interpretieren konnten, rannten meine Freundin Nadine und ich ins Bahnhofsgebäude auf der Suche nach auch nur einem Stricherl WLAN-Empfang. Und irgendwo bei Novosibirsk nutzte ich dieses Stricherl, um das neue Nick Cave-Album auf mein Handy zu laden. Glücklich lag ich dann nach einem ordentlichen Sprint zum Bahnsteig wieder im Zug und drückte auf Play und horchte Bright Horses, in dem es wie durch ein Wunder auch um einen Zug geht. Dieser bringt die Liebste zurück nach Hause.

0: Ich empfehle euch den Cocktail Schweinegegröße. Ein Getränk, das jedes andere in den Schatten stellt. Das ist kein Getränk mehr, das ist Sphärenmusik. Was ist das Wunderbarste auf der Welt? Der Kampf um die Befreiung der Menschheit. Aber noch wunderbarer ist das hier. Schreibt auf. 100 Gramm Schiguli-Bier, 30 Gramm Haarshampoo, Nacht auf dem kahlen Berge, 70 Gramm Anti-Schuppenmittel, 30 Gramm 13F-Kleber, 20 Gramm Bremsflüssigkeit. Alles zusammen lässt man unter Zugabe von Zigarrentabak eine Woche lang ziehen und serviert es dann. Das war unverkennbar eines der Cocktailrezepte aus der wohl berühmtesten Zugfahrt der Weltliteratur oder zumindest der berüchtigsten. Diese wurde keineswegs im Orient Express unternommen oder im Hogwarts Express Richtung Zauberschule, sondern in einer kleinen Vororte-Bahn in Russland. Sie ist nur etwas mehr als 100 Kilometer lang und doch erzählt sie auf ihren schlanken 160 Seiten vom ganzen Weltschmerz und der ganzen Pein des Menschen. Die Reise nach Petuschki von dem russischen Schriftsteller Venedikt Jerofejew. Die hochprozentigste Sauftour der Weltliteratur steht auf dem Buchrücken. Und tatsächlich werden im Lauf der Geschichte so derart absurde Mengen Alkohol getrunken, dass einem schon beim Lesen schwindelig wird. Ich habe im ORF-Archiv nach der Reise nach Petuschki gesucht und einen Schatz gehoben, der mir und vielen von euch jetzt Freude machen wird. Denn unser lieber Fritz Ostermeier hat diesen einzigartigen Roman schon einmal vorgestellt. Aber nicht im Sumpf, sondern, stellt euch vor, noch in der Musicbox, also dem Sendungsvorläufer des Sumpfes für alle Spätgeborenen. Und zwar im Oktober des Jahres 1990. 1990, da gab es noch keine FM4 und keine Klimakatastrophe. Da gab es noch das Land Jugoslawien. In Flugzeugen durfte man rauchen. Und Fritz Ostermeier hörte sich im Radio, finde ich, noch ziemlich anders an als heute. Ich höre zum Beispiel viel stärker noch ein rollendes R von damals in diesem zeithistorischen Radiodokument, aus dem wir jetzt exklusiv ein Stückchen hören dürfen. Aber nicht zu viel, denn Fritz lässt ausrichten, dass er seine alten Stimmaufnahmen gar nicht mehr so gut aushält. Die zweite Reise dieser Sendung führt uns also nicht nur nach Petuschki, sondern 36 Jahre zurück in der Zeit. Hier bitte der Anfang der Musicbox vom 9. Oktober 1990.
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0: Sie sind doch viel herumgekommen, sagte der Schnurrbärtige. Haben viel gesehen. Sagen Sie, wo schätzt man den russischen Menschen mehr? Diesseits oder jenseits der Pyrenäen? Jenseits weiß ich nicht, aber diesseits schätzt man ihn überhaupt nicht. Ich war zum Beispiel in Italien. Dort schenkt man dem russischen Menschen keinerlei Beachtung. Die singen und malen nur den ganzen Tag. Einer steht da und singt. Und der andere sitzt daneben und malt den, der singt. Der dritte steht etwas abseits und besingt den, der malt. Das alles stimmt einen unendlich traurig. Aber die Italiener verstehen unsere Traurigkeit nicht.
1: Wir lieben den russischen Menschen und wir lieben seine russische Seele, die wir nicht nur deformiert in Operettenform kennen. Wir meinen die russische Seele, wie sie uns Dostojewski nahegebracht hat. Oder in der Jetztzeit Venedikt Jerofejew. Das wird eine Musicbox-Lesung der Extraklasse. Venedikt Jerofejew. Nichts Genaues weiß man. Man sagt, er sei 1939 in Wladimir geboren. Man sagt, er habe bei der Telefonkabelverlegung gearbeitet. Man sagt, er sei unlängst gestorben. Und das ist sicher. So sicher wie die Tatsache, dass in keinem Buch der Weltliteratur so viel weggesoffen wird wie in Die Reise nach Petuschki, Jerofejews einzigem und einzigartigem Roman. Auch kennen wir kein Buch dieses Jahrhunderts, in dem sich die Komik so eng an den allumfassenden Weltschmerz schmiegt. Das wird eine Musicbox-Lesung der Super-Extra-Klasse.
2: Na, was sagt ihr? Fritz Ostermeier in der Musicbox. Und praktischerweise hat er damals sogar ein paar Buchzitate einlesen lassen, und zwar von niemand Geringerem als Franz Josef Cencic. Und große Ehre, diese Zitate darf ich mir für die heutige Sendung schnappen. Ich habe also die Musicbox liebevoll filettiert und serviere sie in Häppchen. Und jetzt alle einsteigen auf dem Weg nach Petuschki. Und kaum ein Song könnte für diesen Saufzug passender sein als Drug Train von den Cramps.

0: Benedikt Jerofejew war nie Teil des sowjetischen Literaturbetriebs. Er wurde trotz Hochbegabung wegen seiner Alkoholexzesse von der Uni geworfen und arbeitete dann als Heizer, Kabelverleger und Lagerarbeiter. Sein einziger Roman durfte in der UdSSR gar nicht erscheinen. Moskau Petuschki, wie das Original heißt, wurde 1969 geschrieben, dann von jemandem nach Israel geschmuggelt und wurde dort zum ersten Mal 1973 von einer Zeitung abgedruckt. In Jerofejews Heimat ist das Buch dann jahrzehntelang nur als Samizdat kursiert, also als heimlich vervielfältigte Abschrift, und es ist gerade dadurch zum Kultbuch geworden. Inhaltlich wird schon auf den ersten Seiten klar, dass hier sämtliche Regeln ignoriert werden, denn es beginnt mit einer sowjetischen Ungeheuerlich- und Respektlosigkeit. Der Protagonist irrt durch Moskau, er ist selbstredend unfassbar betrunken und er sucht den Kreml, das Zentrum der Macht, das politische Herzstück des Reichs. Aber was passiert? Er findet ihn nicht. Das ist komisch, es ist aber vor allem natürlich eine politische Pointe.
1: Alle sagen, der Kreml, der Kreml. Alle haben mir von ihm erzählt, aber selbst habe ich ihn kein einziges Mal gesehen. Wie viele Male schon, tausende Male, habe ich im Rausch oder danach mit brummendem Schädel Moskau durchquert, von Norden nach Süden, von Westen nach Osten, aufs Geratewohl, von einem Ende zum anderen, aber den Kreml habe ich kein einziges Mal gesehen. So auch gestern wieder, obwohl ich den ganzen Abend lang in der Gegend dort herumgekurft bin und nicht etwa, dass ich besonders betrunken gewesen wäre. Also ein Glas Subrovka. Und dann auf der Kaljajewskaja-Straße ein weiteres Glas. Allerdings nicht mehr Subrovka, sondern Korianderschnaps. Ein Bekannter von mir behauptet, dass Korianderschnaps eine inhumane Wirkung auf den Menschen hat. Das heißt, indem er die Glieder stärkt, schwächt er die Seele. Bei mir trat aus irgendeinem Grund genau das Gegenteil ein. Das heißt, die Seele erstarkte im höchsten Grade, während die Glieder schwach wurden. Aber ich gebe zu, dass auch das inhuman ist. Deshalb goss ich eben da, auf der Kaljewskaja-Straße, zwei Krüge Schiguli-Bier nach und einen kräftigen Schluck Alp de Dessert aus der Flasche. Ihr werdet natürlich fragen, und weiter, Venitschka, was hast du noch getrunken? Aber ich weiß ja selbst nicht, was ich des Weges so getrunken habe. Ich erinnere mich nur, und daran erinnere ich mich ganz deutlich, dass ich auf der Tschechowstraße zwei Gläser Jägerschnaps getrunken habe. Aber ich konnte auf keinen Fall den Ring Xadowoje-Kolzo überquert haben, ohne vorher noch etwas getrunken zu haben. Nein, das konnte ich nicht. Also muss ich noch irgendwas getrunken haben. Ja, und dann ging ich ins Zentrum, weil es bei mir immer so ist. Wenn ich den Kreml suche, gerate ich unweigerlich zum Kursker Bahnhof. Eigentlich musste ich ja auch zum Kursker Bahnhof und nicht ins Zentrum, aber ich ging trotzdem ins Zentrum, wenigstens ein einziges Mal zum Kreml zu gelangen. Ob so oder so, denke ich, den Kreml kriege ich ohnehin nicht zu sehen, sondern gerade direkt zum Kursker Bahnhof. Ich könnte jetzt weinen, so ärgerlich ist es. Nicht deshalb natürlich, weil ich gestern zu guter Letzt doch nicht am Kursker Bahnhof herausgekommen bin. Und natürlich schon gar nicht deshalb, weil ich morgens in irgendeinem mysteriösen Treppenhaus aufgewacht bin. Wie sich herausstellte, habe ich mich gestern in diesem Treppenhaus auf eine Stufe gesetzt, die 40. von unten, mein Köfferchen ans Herz gedrückt und bin schließlich so eingeschlafen. Nein, nicht deshalb ist es ärgerlich. Ärgerlich ist es deshalb. Ich habe eben nachgerechnet, dass ich von der Tschechowstraße bis zu diesem Treppenhaus für weitere 6 Rubel gesoffen habe. Aber was und wo habe ich gesoffen? Und in welcher Reihenfolge? War es zu meinem Wohl oder Übel? Das weiß niemand. Und jetzt wird es auch niemand mehr erfahren.

0: Wir hören heute Zitate aus dem Buch Die Reise nach Petuschki von Venedikt Jerofejew, erschienen im Piper Verlag, in der Übersetzung von Natascha Spitz. Und eingelesen wurden diese Zitate vor vielen Jahren, damals noch für die Musicbox, von Franz Josef Cencic. Gekennzeichnet ist diese schlanke Erzählung übrigens nicht als Roman, sondern als Poem, ein delirierendes Poem wohlgemerkt. Denn alles darin schwankt, die Sprache, die Erinnerungen, der Alkoholpegel und auch die Realität selbst. Dem Protagonisten erscheinen Engel und Dämonen, sein Herz und sein Verstand fangen Streitgespräche an und am Ende gewinnt immer diejenige Stimme, die ihm einredet, unbedingt und so schnell wie möglich das nächste Glas zu trinken. Weder der Autor noch sein Erzähler suchen jemals Ausreden. Der Alkoholismus wird nie entschuldigt. Vielmehr beschreibt er ihn mit derselben Genauigkeit und Ernsthaftigkeit, mit der andere Menschen das Wetter beschreiben oder ein Kochrezept.
1: Und wie, glaubt ihr, ging es weiter? Glaubt ihr, ich hätte 150 Gramm getrunken und es dabei zu Hause ausgehalten? 5 Tage lang trank ich täglich 1500 Gramm, um es zu Hause auszuhalten und hielt es trotzdem nicht aus. Am 6. Tag war ich nämlich schon so aufgeweicht, dass die Grenze zwischen Verstand und Herz verschwunden war und beide mir einstimmig einhämmerten: Fahr nach Petuschki, fahr doch, Petuschki, das ist deine Rettung und deine Glückseligkeit, fahr los. Petuschki, das ist ein Ort, wo die Vögel nicht aufhören zu singen, weder am Tage noch bei Nacht, wo sommers wie winters der Jasmin nicht verblüht. Die Erbsünde, wenn es sie gegeben hat, tangiert dort niemanden. Sogar die, die wochenlang nicht nüchtern werden, behalten dort ihren klaren, unergründlichen Blick. Jeden Freitag, Schlag 11, erwartet mich auf dem Bahnsteig dieses Mädchen mit Augen von weißer, fast fahler Farbe, diese Favoritin unter den Flittchen, diese weißblonde Teufelin. Und heute ist Freitag. In weniger als 2 Stunden wird es genau 11 sein und dann wird sie da sein. Der Bahnsteig wird da sein und jener fahlweiße Blick schamlos und sündig. Kommt mit mir, ihr ahnt nicht, was euch erwartet. Was habe ich eigentlich hinterlassen dort, wo ich herkomme? Ein paar stinkige Fußlappen und eine Arbeitshose, eine Flachzange und eine Raspel, einen Gehaltsvorschuss und die Spesen. Das habe ich hinterlassen. Und was liegt vor mir? In Petuschki auf dem Bahnsteig? Rotblonde Wimpern, zur Erde gesenkt, wogende Formen, ein Zopf, der vom Nacken bis zum Hintern reicht. Und nach dem Bahnsteig Kräuterschnaps und Portwein, Entzücken und Krämpfe, Glückseligkeit und Zuckungen. Himmlische Mutter, wie weit ist es noch bis Petuschki? Und dort hinter Petuschki, wo Himmel und Erde miteinander verschmelzen, wo die Wölfin den Mond anheult, dort ist etwas ganz anderes und doch genau dasselbe. Dort wächst und gedeiht in rauchigen, verlausten Gemächern mein kleiner Sohn, den meine Schöne mit ihren weißen Augen niemals sah. Das molligste und sanftmütigste aller Babys. Er kennt den Buchstaben Q und möchte dafür von mir mit Nüssen belohnt werden. Wer von euch kannte im Alter von 3 Jahren den Buchstaben Q? Keiner. Ihr kennt

und trank. Und zwar nicht mehr so wie auf der Höhe von Karatscharowo, ohne Brechreiz und ohne belegtes Brot. Ich trank jetzt aus der Flasche, den Kopf nach hinten geworfen wie ein Pianist, im Bewusstsein dessen, was erst begann und noch bevorstand.

Wir aber, ich wiederhole, wenden uns dem Schluck auf zu. Um mit seiner Erforschung beginnen zu können, muss man ihn natürlich erst hervorrufen. Entweder an sich, siehe Immanuel Kant, das heißt in sich hervorrufen, oder aber in einem anderen, aber im eigenen Interesse, das heißt für sich, siehe Immanuel Kant. Besser noch natürlich weder an sich noch für sich, sondern so. Trinkt 2 Stunden lang irgendwas Starkes, Wodka, Kräuter oder Jägerschnaps. Trinkt es in großen Gläsern, jede halbe Stunde eins und vermeidet nach Möglichkeit, etwas dazwischen zu essen. Wenn das jemandem schwerfällt, kann er einen Happen zu sich nehmen, aber nur ganz bescheiden. Etwas Brot, nicht zu frisch. Etwas Dosenfisch, einfach, in Kräuter- oder Tomatensauce. Dann müsst ihr eine 1-stündige Pause machen. Ihr dürft nichts essen und nichts trinken, lockert die Muskeln und strengt euch nicht an. Und ihr werdet selbst sehen, nach Ablauf dieser Stunde wird er einsetzen. Wenn ihr zum ersten Mal schlucken müsst, werdet ihr euch wundern, mit welcher Plötzlichkeit es beginnt. Und dann werdet ihr euch wundern, wie unabwendbar ihr ein zweites Mal hochkommt, ein drittes Mal etc. Aber wenn ihr keine Dummköpfe seid, dann hört ihr schon vorher auf, euch zu wundern und geht an die Arbeit. Nehmt ein Blatt Papier und schreibt auf, in welchen Intervallen der Schluck auf euch beehrt. In Sekunden natürlich. 8, 13, 7, 3, 18. Ihr müsst natürlich versuchen, eine gewisse Periodizität herauszufinden. Wenigstens eine ganz, ganz vage. Wenn ihr doch Dummköpfe seid, dann versucht wenigstens auf irgendeine wahnwitzige Formel zu kommen, um die Länge des folgenden Intervalls annähernd vorherbestimmen zu können. Bitte. Das Leben wird euch sowieso noch seine Streiche spielen. 17, 3, 4, 17, 1, 20, 3, 4, 7, 7, 18. Man sagt, die Führer des Weltproletariats, Karl Marx und Friedrich Engels, hätten das Schema der gesellschaftlichen Formationen gründlich studiert und auf dieser Grundlage vieles vorhergesehen. Aber in diesem Falle wären auch sie außerstande, auch nur das Geringste vorauszusehen. Ihr seid aus eigener Lust und Liebe in die Sphären des Fatalen eingetreten. Nun seid fügsam und geduldig. Das Leben wird sowieso eure elementare und auch eure höhere Mathematik ad absurdum führen. 13, 15, 4, 12, 4, 5, 28. Gibt es etwa in der Folge von Aufstieg und Fall, Glück und Unglück eines jeden Menschen auch nur den geringsten Hinweis auf irgendeine Regelmäßigkeit? Gibt es etwa eine Regelmäßigkeit in der Aufeinanderfolge von Katastrophen in der Geschichte der Menschen?

Menschheit. Das ist ein Gesetz, das höher ist als wir. Der Schluckauf ist höher als jedes Gesetz. Ja, trinkt mehr und esst weniger dazu. Das ist das beste Mittel gegen Selbstgefälligkeit und oberflächlichen Atheismus.

0: kenne kein zweites Buch, in dem der Alkohol gleichzeitig so lächerlich und so traurig ist wie Die Reise nach Petuschki von Venedikt Jerofejew. Man lacht über die absurden Mischgetränke, die der arme Hauptreisende darin in sich hineinschüttet. Und ein paar Zeilen später bricht die ganze Schwere des Lebens über ihn herein. Philosophie, Verzweiflung und Komik wechseln sich mit jedem Schluck ab. Selbst das Schnackerl wird plötzlich zu einer metaphysischen Angelegenheit. Außerdem enthält das Buch die berühmteste Cocktailkarte der Weltliteratur. Bitte nicht zu Hause nachmachen. Aber die Gefahr, dass jemand Anti-Schuppen-Shampoo zum Bier leert, ist wohl wirklich recht gering.
1: Oh Gott, nein, wenn ich heute heil nach Petuschki komme, werde ich einen Cocktail kreieren, den man ungeniert in Anwesenheit des Herrn und der Menschen trinken kann. In Anwesenheit der Menschen und im Namen des Herrn. Ich werde ihn Jordanwellen oder Stern von Bethlehem nennen. Wenn ich das in Petuschki vergessen sollte, erinnert mich bitte. Lacht nicht. Ich habe reiche Erfahrung im Kreieren von Cocktails. Zwischen Moskau und Petuschki trinken sie diese Cocktails bis heute, ohne den Namen des Autors zu kennen. Sie trinken Kanaan-Balsam, Komsomolzenträne. Und recht haben sie, dass sie trinken. Wir können von der Natur keine milden Gaben erwarten. Wir müssen uns selbst nehmen, was wir brauchen. Aber das setzt voraus, dass wir die genauen Rezepte kennen. Wenn ihr wollt, kann ich euch die Rezepte verraten. Hört zu. Einfach nur Wodka, auch dann, wenn man ihn aus der Flasche trinkt, ist eine Qual für Körper und Seele. Wodka mit Eau de Cologne vermischt, das hat eine gewisse Raffinesse, aber es fehlt jegliches Pathos. Doch ein Glas Kanaan-Balsam, das hat Raffinesse und Fantasie und Pathos und darüber hinaus einen metaphysischen Bezug. Welche Komponente des Kanaan-Balsams schätzen wir vor allen anderen? Natürlich den Spiritus. Aber der Spiritus, der nur als Objekt für die Inspiration dient, besitzt keinerlei eigene Inspiration. Was also schätzen wir in diesem Fall am Spiritus vor allem anderen? Nun natürlich das nackte geschmackliche Erlebnis. Und noch höher schätzen wir das Miasma, das er ausdünstet. Um dieses Miasma abzutönen, braucht man eine Spur von Aroma. Deshalb vermischt man den Spiritus im Verhältnis 1:2:1 mit dunklem Bier und mit gereinigter Politur. 100 Gramm Brennspiritus, 200 Gramm dunkles Bier, 100 Gramm gereinigte Politur. So, vor euch steht der Kanaan-Balsam. In der Umgangssprache nennt man ihn auch Braunbär, weil es eine Flüssigkeit von schwarzbrauner Farbe ist, von mäßiger Stärke und beständigem Aroma. Das ist fast kein Aroma mehr, das ist eine Hymne. Die Hymne der demokratischen Jugend. Und zwar deshalb, weil man nach Genuss dieses Cocktails Vulgarität und dunkle Kräfte entwickelt. Wie oft schon habe ich das beobachtet. Um die Entwicklung dieser dunklen Kräfte irgendwie zu verhindern, gibt es zwei Möglichkeiten. Erstens, keinen Kanaan-Balsam zu trinken. Zweitens, an seiner Stelle den Cocktail Geist von Genf zu sich zu nehmen. Er besitzt zwar keinen Tropfen Majestät, aber dafür Bouquet. Ihr werdet mich fragen, worin besteht denn das Rätsel seines Bouquets? Ich werde euch antworten: Ich weiß nicht, worin das Rätsel seines Bouquets besteht. Darauf werdet ihr einen Augenblick nachdenken und fragen, und was ist des Rätsels Lösung? Des Rätsels Lösung ist die, dass man das Parfum Weißer Flieder als Bestandteil des Geist von Genf auf keinen Fall durch was anderes ersetzen darf. Weder durch Jasmin, noch durch Heckenrose, noch durch Maiglöckchen. Maiglöckchen-Parfum zum Beispiel wühlt den Verstand auf, beunruhigt das Gewissen, stärkt den Gerechtigkeitssinn. Flieder-Parfum dagegen beruhigt das Gewissen und söhnt den Menschen mit den Krebsgeschwüren des Lebens aus. Bei mir war das so. Ich hatte ein ganzes Fläschchen silberne Maiglöckchen ausgetrunken und begann zu weinen. Warum weinte ich? Weil mir meine Mutter eingefallen war und ich sie nicht mehr vergessen konnte. Mama, sage ich und weine. Und dann wieder Mama und weine wieder. Ein anderer, ein dümmerer, würde weiter so sitzen und weinen. Aber ich nahm ein Fläschchen weißen Flieder und trank es aus. Und was glaubt ihr? Meine Tränen versiegten. Ich brach in idiotisches Gelächter aus und vergaß darüber meine Mutter samt Namen und Vatersnamen. Darum finde ich es lächerlich, wenn einer bei der Zubereitung des Geist von Genf ins Antifußschweißpuder silberne Maiglöckchen gießt. Hier ist das genaue Rezept. 50 Gramm weißer Flieder, 50 Gramm Antifußschweißpuder, 200 Gramm Schigoli-Bier, 150 Gramm Spritlack.

0: Ich erwachte unter Krämpfen. Ringsum nichts als Wind, Dunkelheit und Hundekälte. Was ist mit mir? Wo bin ich? Warum nieselt es so? Mein Gott! Ich schlief wieder ein und wieder begann all das, das Frösteln, die Hitze, das Fieber. Und dort aus der Ferne, wo der Nebel beginnt, kamen zwei Kolosse auf mich zugeschwommen. Es waren der Arbeiter mit dem Hammer und die Kolchosbäuerin mit der Sichel aus der Skulptur von Muchina. Sie kamen ganz nahe an mich heran und grinsten. Der Arbeiter versetzte mir mit dem Hammer einen Schlag auf den Kopf und die Bäuerin schlug mir die Sichel in die Eier. Oh, dieser Schmerz! Oh, diese hündnische Kälte! Oh, Unmöglichkeit! Wenn jeder meiner Freitage in Zukunft so sein wird wie der heutige, werde ich mich an einem der Donnerstage aufhängen. Habe ich mir solche Zuckungen von dir versprochen, Petuschki? Wer hat deinen Vöglein die Kehle durchgeschnitten und deinen Jasmin zertrampelt, solange ich auf dem Weg zu dir war? Himmlische Mutter, ich bin in Petuschki. Und niemand ist gekommen, um dich abzuholen, und es wird auch nie mehr einer kommen. Und trotzdem, stehe auf und geh, versuche es. Aber das Köfferchen, oh Gott, wo ist dein Köfferchen mit den Gastgeschenken? Zwei Gläser Nüsse für den Jungen, eine Schachtel Pralinen Kornblume und die leeren Flaschen. Wo ist das Köfferchen? Wer hat es gestohlen und warum? Es waren doch die Geschenke drin. Sieh mal nach, ob du noch Geld hast. Vielleicht hast du noch ein ganz bisschen. Ja, ein bisschen habe ich noch, ein ganz kleines bisschen. Doch was nützt dir jetzt das Geld?
1: O Vergänglichkeit, o Vergeblichkeit, o du traurigste und schmachvollste Zeit im Leben meines Volkes, o Zeit zwischen Schließung der Geschäfte und Morgendämmerung. Weine nicht, Jerofejew, weine nicht. Was ist denn? Und warum zitterst du so? Vor Kälte oder wovor? Nicht doch. Wenn ich wenigstens 20 Schluck Wodka hätte, sie würden mir zu Herzen steigen und das Herz wäre immer in der Lage, die Vernunft davon zu überzeugen, dass ich in Petuschki bin. Aber ich hatte keinen Wodka. Und so bog ich in eine Gasse ein und fing erneut an zu zittern und zu weinen.
2: Es ist wirklich zum Heulen. Am Ende seiner Reise nach Petuschki, wo er seine Geliebte und irgendwo dort auch seinen kleinen Sohn besuchen wollte, stellt sich für unseren tragischen Helden heraus, dass er irgendwann im Lauf der Reise in einen falschen Zug gestiegen ist. Benedikt Jerofejew, das lyrische Ich, ist unabsichtlich wieder in Moskau gelandet. Und seine Verzweiflung ist grenzenlos. Und dann begann jene Geschichte, die schrecklicher war als alle, die ich je im Traum gesehen hatte, heißt es auf den vorletzten Seiten des Poems. Venja wird überfallen und von einer Gruppe Verbrechervisagen zu Tode geprügelt. Das ultimative Scheitern seiner 100 Kilometer langen Reise. Und neben eines Säuferromans ist die Reise nach Petuschki auch eine Geschichte über das Scheitern einer Gesellschaft. Ein geradezu unglaubliches Buch, das mich damals in der Transsib zwischen Moskau und Jekaterinburg begleitet hat. So wie für mich in diesem Zug die Zeit irgendwann verschwunden ist, verschwinden zwischen Moskau und Petuschki in dem Buch die Grenzen zwischen Bewusstsein und Unterbewusstsein, Traum, Albtraum und Wirklichkeit. Wir hören jetzt noch ein Zuglied von mir und dann übernimmt der liebe Fritz mit seiner Stimme aus 2026 und ebenfalls einer Zuggeschichte den Rest der Sendung. Aldous Harding, Train on the Island.

0: Was für eine Sauerei. Jetzt beutet er auch noch sein Enkel aus.
1: Ja, ich mag das gerne.
0: Sag's nicht.
1: Appelpier. Entschum.
0: Nein, nicht.
1: Entschum. Entschum.
0: Wir sind verloren. Ein verfluchtes Geschlecht.
2: Güterzug, Güterzug, fahr geschwind. Sag bitte niemand, in welchem Zug ich bin. Soll keiner wissen, wohin meine Reise geht. Diese Zeilen schrieb ein 11-jähriges Mädchen. Und auch diese: Wenn ich sterbe, Herr, begrabe mich tief, ganz unten in der alten Chestnut Street, damit ich die Old Number 9 hören kann, wenn sie dann vorbeirauscht.

Freight Train, einer der bekanntesten und meistgecoverten Songs über die auch kulturhistorische Wichtigkeit von Güterzügen in den USA. Sei es als Gratis-Transportmittel der einstigen Hobos oder als günstige Form des Warenverkehrs Anfang des 20. Jahrhunderts. Für das 11-jährige afroamerikanische Mädchen Elizabeth Cotton war der Zug aber auch symbolischer Fluchttraum aus dem Elend ihrer Herkunft, einem rassistischen Kaff in North Carolina. Elizabeth hatte sich das Gitarrenspielen selbst beigebracht. Als Linkshänderin konnte sie sich von Musikern der Gegend nicht viel abschauen. Also entwickelte sie ein eigenes Fingerpicking-System, das Jahrzehnte später ihren Namen tragen wird. Das Cotton Picking. Bewundert selbst von Great Primitive Master wie John Fahey. Am Ende ihrer Kindheit ließ Elizabeth Cotton armutsbedingt das Zupfen und Liederschreiben sein. Sie heiratete früh, bekam Kinder, der Mann war bald weg und die junge Frau verdiente ihr Geld, indem sie auf die Kinder wohlhabender Weißer aufpasste. In den späten 1940er Jahren, Cotton ging langsam auf die 60 zu, wollte es ein gnädiges Schicksal, dass die nicht ganz unbekannte Musikerfamilie Seeger eine Nanny suchte und Elizabeth Cotton fand. So kam es, dass Elizabeth sich um das Wohlergehen des späteren Folk-Papstes Pete Seeger, des späteren Folk- und Country-Stars Peggy Seeger und des baldigen Erfolgsproduzenten Mike Seeger kümmerte. In diesem hochmusikalischen Umfeld wagte sie ihr Outing als einstige Folk- und Bluesmusikerin. Als die Seegers Freight Train hörten, konnten sie es gar nicht fassen, wen der Zufall ihnen da ins Haus geschneit hatte. Elizabeth Cotton war knapp 70, als Mike Seeger ihr erstes Album produzierte, Negro Folk Songs and Tunes. Darauf fand sich auch Freight Train, das bald von mehreren weißen, vorwiegend britischen Folknicks gecovert wurde, die sich alle selbst als Komponisten des Songs ausgaben und dadurch ein grotesker Streit unter den Betrügern ausbrach, wer denn jetzt der echte falsche Autor sei. Die Familie Seeger machte dem Spuk ein Ende und drohte der gesamten Bagage mit Klagen. Der sehr späte Star Elizabeth Cotton begeisterte das Publikum dann bei den großen Folk-Festivals und erhielt 1985 mit 90 einen Grammy in der Kategorie Traditional Folk Recording. 2 Jahre später starb sie, mit 92 ungefähr. Denn da war sich Elizabeth Cotton selbst nicht sicher. Bei Menschen ihrer proletarischen Herkunft und Hautfarbe nahm man es Ende des 19. Jahrhunderts nicht so genau mit Geburtsurkunden. Hier ein, wie ich finde, sehr schönes Freight Train Cover von 2007 von Le Volume Corp, einer Londoner Band mit französischer Sängerin. Und noch ein paar Zeilen daraus, geschrieben von dem 11-jährigen Mädchen. Wenn ich tot bin und in meinem Grab liege, werde ich mich nicht mehr nach den schönen Zeiten sehnen. Leg die Steine an mein Kopfende und zu meinen Füßen und sagt allen nur, ich sei eingeschlafen.

Le Volume Corp. mit ihrer Version von Elizabeth Cottons Folk-Klassiker Freight Train. Genug von Zügen, obwohl die zwei seltsamen Protagonisten, um die es jetzt gleich geht, lernten sich auf einem Bahnhof kennen. Das Thema unserer Sommerserie ist ja so breit auslegbar, dass man aufpassen muss, nicht zu sehr auszuufern. Wir könnten dennoch bis Weihnachten Sümpfe damit füllen. Drum in gebotener Kürze nun zwei Bücher, die man auf den ersten Blick nicht der Gattung Reiseliteratur bzw. Reisebücher zuordnen würde. Aber beim genaueren Lesen dann doch bald draufkommt, dass das Aufbrechen, das Wegfahren, das sich Entfernen zentrale Motive der Handlung, der Tragödie und, jetzt gleich im ersten Fall, der Tragikkomödie sind.

Buch 1, die Kieferninseln von Marion Boschmann, erschienen 2017 bei Suhrkamp. Der erste Satz löst schon Bewegung aus. Er hatte geträumt, dass seine Frau ihn betrog. Gilbert Silvester erwachte und war außer sich. Großartig, auch weil Herr Silvester seiner verdutzten Gattin gleich eine Riesenszene macht. Sie solle die Affäre doch zugeben, er habe den Betrug schließlich hautnah geträumt. Als die Gattin gar nicht daran denkt, irgendetwas zu gestehen, packt Gilbert Silvester zutiefst getroffen sein Köfferchen, fährt zum Flughafen und ist auf Seite 2 des Romans auch schon in Japan. Die Gattin kann's gar nicht glauben, der Leser, die Leserin aber auch nicht. Irre. Und äußerst komisch, nicht nur dieser Anfang, sondern das ganze Buch. Dabei könnte die Grundkonstellation kaum trauriger sein. Geht es doch um Selbstmord. Denn kaum in Tokio angekommen, trifft der traumgehörnte Silvester zufällig den Studenten Yoja Tamagotchi, der sich gerade aus Prüfungsangst vor einen Zug werfen will. Schande, Scham, diese ganze japanische Kultur übersteigerter Ehre und Entehrung, denkt sich der Deutsche. Was für ein Scheiß. Und es gelingt ihm, den jungen Mann mit seinem eigenen Suizidplan zu schlagen. Denn hier auf einem kümmerlichen Bahnsteig seinem Leben ein Ende setzen zu wollen, sei echt keine würdige Form abzutreten. Da gäbe es doch gerade in Japan weit geeignetere Plätze, um sich das Leben zu nehmen. Das sieht der antriebslose Student sofort ein und begibt sich mit Gilbert Silvester, der als Privatgelehrter im Übrigen Bartforscher ist, sogleich auf eine Pilgerreise zu den schönsten Selbstmordorten Japans. Wem schon langsam der Name Ingomar von Kieseritzky im Hinterkopf dämmert, der, die das, liegt nicht falsch. Der Schrulligkeitsfaktor der Kieferninseln ähnelt durchaus dem des großen deutschen Humoristen. In seinem lethargischen Phlegma erinnert der suizidsüchtige Tamagotchi aber auch an Buster Keaton und der griesgrämige Bartforscher an W.C. Fields. Und ob bei der anarchischer Tollpatschigkeit fallen mir auch noch Stan und Olli ein. Keine schlechten Referenzen für einen hochseriösen Roman, dessen Autorin es damit auf die Shortlist des Deutschen Buchpreises schaffte. Im Reisegepäck der beiden Todespilger befinden sich zwei Bücher. Das vollständige Selbstmordhandbuch mit Empfehlungen attraktiver Suizidplätze und Auf schmalen Pfaden ins Hinterland. Ein vor mehr als 300 Jahren entstandenes Reisebuch des berühmten japanischen Haiku-Meisters Matsuo Basho. Immer wenn Tamagotchi glaubt, endlich den richtigen Ort für seinen Selbstmord gefunden zu haben, wird er von Silvester zurückgepfiffen. Einmal ist der Platz zu dreckig, einmal ist es an einer Klippe zu laut, dann wieder vor einem Vulkankrater zu heiß. Gerade er als Japaner sollte doch wissen, dass man sich nicht im Dreck, nicht im Lärm und schon gar nicht bei allzu großer Hitze heimdrehe. Also weitersuchen, weiterreisen. Und endlich hin zu den berühmten Kieferninseln, der laut Selbstmordhandbuch perfektesten Suizidlocation überhaupt. Ab jetzt weiterquasseln, hieß es spoilern müssen. Will daher nur noch sagen, der behäbige Deutsche wächst an seiner grotesken Mission und wird einem immer sympathischer. Seine fassungslose Frau kriegt immer seltsamere Post aus Japan. Und am Ende, so schreibt der begeisterte Kollege Andreas Blatthaus in der Frankfurter Allgemeinen, will man das Buch sofort noch einmal lesen. Und tut es auch. Sind ja nur 165 Seiten. Zitat Blatthaus nach der zweiten Lektüre: Nun zeigen sich unter der Oberfläche der schieren Schönheit und Skurrilität das exakte Kompositionsprinzip und die Genauigkeit der Recherche. Jeder wird dieses Buch zweimal lesen, sonst hat man kein Herz und keinen Humor. Wie wahr, liebe Leute? Die Kieferninseln von Marion Boschmann, höchste Leseempfehlung auch für Menschen, deren Reiseziel nicht der Tod ist. Viel entspannter das da, eine Urlaubsreise nach Italien. Es sollte eigentlich ein Menschenrecht sein, mindestens einmal pro Jahr nach Italien fahren zu dürfen. Beirut, Postcard from Italy.

Postcard from Italy. Beirut war das. Der Blaskapelle nach zu urteilen, muss Beirut, Italy, irgendwo am Balkan liegen.

außergewöhnliches Reisebuch Nummer 2, Michelle Faber, das Buch der seltsamen neuen Dinge, erschienen bei Kain und Aber und von Malte Krutsch aus dem Englischen übersetzt.

0: Weiter reiste noch kein Sterblicher in den Outer Space, Milliarden Kilometer weit weg von der Erde, wo Menschen dank des nunmehr realisierbaren Raumsprungs unbeschadet hingelangen können. Zum Beispiel auf einem Planeten namens Oasis. Aber lassen wir zuerst einmal gleich den Autor selbst zu Wort kommen. Wenn der Verlag schon so freundlich bzw. geschäftstüchtig ist und uns Radiomenschen die Inhaltsangabe abnimmt. Es spricht Michel Faber, Autor jenes großartigen Romans, der einen rein und aufsaugt wie ein schwarzes Loch.
1: It's about a man called Peter, who is a Christian minister and he's married to his wife Bea, who he loves very much. They're both involved in the church together. And he gets the commission to go to an alien planet and to minister to the spiritual needs of the native population of that planet. And he gets to go, but his wife doesn't get to go. So she stays home on Earth. And the novel really looks at what happens, not just to him on his adventures in this strange new world, but also what happens to her on our world and what happens to their marriage, to their relationship. It's a book so much about human beings and the nuances of the interactions between human beings, which is obviously not usually what classic science fiction is about. I think that The Book of Strange New Things is science fiction in a comparable way to something like Slaughterhouse-Five. You read it at a fair clip. People do turn the pages and want to know what happens next. But it does have a lot of layers to it if you're inclined to look beneath the surface. I don't think I would wish to write a book that was just about one concept, one back of the envelope concept.
0: Komplexer kann ein Reiseroman nicht sein, berührender keine Science-Fiction und fantastischer keine Love-Story. Denn das alles ist das Buch der seltsamen neuen Dinge des holländischen, seit langem in London lebenden Autors Michel Faber in einem. Nur, dass die Liebesgeschichte eine langsame Endliebesgeschichte ist, weil die Liebenden unendlich weit voneinander getrennt sind. Es ist daher auch ein gigantischer Abschiedsroman, der allein schon sprachlos macht, ob seiner irren und doch als selbstverständlich hingenommenen Prämisse, dass ein christlicher Missionar auf einen Lichtjahre entfernten Planeten auf ein Häufchen Lebewesen trifft, die nichts lieber wollen, als von ihm missioniert zu werden. Mehr noch, die ganz geil auf die Botschaft des Evangeliums sind und ihn, den Missionar, mit einem schauderhaft gesungenen Amazing Grace begrüßen. Obendrein haben sie keinen Namen, sondern nennen sich Jesusfreund 1, Jesusfreund 2, Jesusfreund 3 und so weiter. Weil diese galaktische Christengemeinde sich mangels menschlicher Sprechwerkzeuge verdammt schwer tut, bestimmte Konsonanten wie S oder T auszusprechen, macht es sich der Missionar Peter zur Aufgabe, die Bibel für seine neuen Schäfchen so umzuschreiben, dass die unaussprechlichen Buchstaben nicht mehr darin vorkommen. Was für eine Götteridee aus der Werkstatt der potenziellen Literatur, hier einfach so eingewoben in die Story, dass sie gar nicht besonders auffällt, weil jede Seite mit ähnlichem Irrwitz aufwartet. Zum Niederknien ist das. Und zum Halleluja-Schreien. Denn das schaffen auch die frommen Oasis-Christen. Kein schlimmer Konsonant dabei, der sich hier umbringt bei der Anstrengung, ihn auszusprechen. Ich aber sage euch, David Bowies Major Tom war ein geradezu glücklicher Kampe gegen Pator Peter Lay, der Trillionen Kilometer entfernt von seiner geliebten Frau Bea immer weiter von dieser wegdriftet. Von der gemeinsamen, für ewig geschworenen Liebe. Die Tränen kommen mir, wenn ich an den immer verzweifelter werdenden Mailverkehr zwischen diesen beiden Liebenden denke. Mails heißen auf Oasis Shoots und können nur Texte senden, jedoch keine Bilder. Das macht das Berichten vom Fortgang der Mission nicht leichter. Aber auch die Liebenden können sich bald kein Bild mehr voneinander machen. In diesem Buch erfährt man eine riesige Dimension von Trauer, die wieder und wieder an den Grenzen des Wahnsinns entlang wankt und manchmal ohne Vorwarnung einen Satz mitten hinein macht. So schrieb Spiegel-Rezensent Christian Buß 2015, nachdem er das gerade erschienene englische Original The Book of Strange New Things verschlungen hatte. Das mit der Dimension von Trauer stimmt vollkommen. Aber wie sage ich's ohne pfäffisch zu klingen? In der genialen Schreibe von Michelle Faber wächst aus dieser Trauer auch so etwas wie eine universelle Empathie. Ein tröstliches Geborgensein in einem größeren Zusammenhang, den Atheisten und Agnostiker nicht göttlich und schon gar nicht religiös denken müssen. Es ist ein Humanismus als Überlebensstrategie, der in diesem Buch der Katastrophen waltet. Kaum begründbar, aber tief spürbar. Wie es einem mit großer Kunst ja oft geht. Man staunt lieber, als dass man sie zerredet. Es wäre verführerisch, diesen Roman in all seinen klugen Details zu würdigen. Aber es hilft zu wissen, dass Michelle Fabers Frau Eva langsam an Krebs starb, während er dieses Buch schrieb. Und dass ihr gemeinsames Leben endete, während er die letzten Änderungen an seinem Manuskript machte. Damit ist die kaum erträgliche Trauer nachvollziehbar, die langsam in dem Roman aufzieht und ihn am Ende ganz und gar durchdringt. In einem Interview spricht Faber über diese entsetzliche Koinzidenz von Abschied im Buch und dem realen Abschied nehmen müssen von seiner Gattin. Eine Zeit lang war es unmöglich, weiterzuschreiben. Ich habe mir jeden Tag Sorgen gemacht und ich trauerte, weil wir wussten, dass es ein unheilbarer Krebs ist und sie sterben würde. Etwa ein Jahr bevor sie starb, sagte ich zu Eva: Ich weiß, du möchtest, dass ich dieses Buch zu Ende schreibe. Aber das wird nicht passieren. Es tut mir leid. Und Eva sagte, ich möchte unbedingt wissen, wie es ausgeht. Es ist ein gutes Buch, du musst es zu Ende schreiben. Wie wäre es, wenn du mir versprichst, nur 10 Zeilen am Tag zu schreiben? Das tat ich. Und für lange Zeit schrieb ich nicht mehr als 10 Zeilen am Tag. Und es war eine Qual. Missionar Peter und eine Hundertschaft von Pionierinnen im Dienste eines ominösen Konzerns namens USIC auf dem Planeten Oasis an einer neuen Welt zu erschaffen beginnen, bricht die alte hier auf Erden endgültig zusammen. Jeden Tag brechen neue Katastrophen über die Menschheit herein. Die Malediven sind verschwunden, Hungersnöte in Europa, das politische System steht kurz vorm endgültigen Kollaps. Der ferne Ehemann erfährt's via Shoot von der entsetzten Gattin daheim in England und nimmt's dennoch kaum noch wahr. Zu mächtig ist sein Auftrag, zu groß aber auch zu wahnsinnig seine Liebe zu den neuen Jesusfreunden. Und mehr als verwirrend, dass er, der treue und auf Erden standfeste Ehemann, sich langsam auch von einer Pionierapothekerin auf Oasis angezogen fühlt. Granger, so ihr Name, fährt den Seelsorger mit ihrem Gefährt immer zu den Einheimischen, die man nicht Aliens nennen darf, weil ja, wenn schon, in dem Fall die Menschen die Aliens, die Eindringlinge wären. Der Prediger weiß bald nicht mehr, wo ihm der Schädel steht. Da hilft nur noch heftigeres Missionieren. Und irgendwann hilft auch das nichts mehr. Aber da hat es dem Leser, der Leserin, eh schon das Herz zerrissen. Das Buch der seltsamen neuen Dinge von Michelle Faber ist bei Kain und Aber erschienen. Am Umschlag steht ein kurzer Blurb von Clemens Setz, den ich mit Eigenblut unterschreiben würde. Der bewegendste Abschiedsroman, den ich je gelesen habe. One, two, three, four, five, six. Wir sind wieder am Erdboden auf amerikanischem Asphalt. Roadrunner, Jonathan Richman und seine Modern Lovers, aufgenommen 1972, als das Autoradio noch ein fixer Reisebegleiter war.

Roadrunner Jonathan Richman and his modern lovers. Und hier noch als Übergang zur Grand Lagune eine Hymne, die Laibach alle Ehre machte. Die Melodie ist schlicht von Brian Eno gefladert. Sie ist identisch mit den ersten vier Takten von Enos Song Taking Tiger Mountain by Strategy. Aber so wie der italienische Saxophonist und Elektroniker Valerio Cosi hier Eno aufbauscht, wird Pathos gleichzeitig zelebriert und zum Kippen gebracht. Valerio Cosi, dieser weithin unbekannte Meister, hätte sich auch ein geiles Denkmal verdient in der heurigen Lagunensommerserie der versunkenen Schätze. Sogar der Stücktitel wäre sehr treffend: Lost Anthem.

0: bitte um ein Glas Bier. Deutsches Bier.
1: Bier? Bitte. Es ist Winnetou, der berühmte Häuptling der Apachen.
2: Ich habe von ihm gehört. Könnt ihr ihn nicht an unseren Tisch rufen?
1: Er wird nicht kommen. Ich will's versuchen. Ein roter Mann, der deutsches Bier zu schätzen weiß. Wollt ihr es nicht hier bei uns trinken?
0: Old Death möge es nicht als Beleidigung aufnehmen, wenn der rote Mann sein freundliches Angebot ablehnt.
1: Ihr kennt mich?
0: Ich habe zwar euch noch nie gesehen, aber euch dennoch sofort erkannt. Das Bier ist gut. Der große Manitou der weißen Männer hat sie viele Künste gelehrt. Und das Bierbrauen ist nicht die geringste darunter.
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6: Wir stehen bei Teil 7 unserer Sommerserie mit zwei Alben, die so ohrenschmeichelnd klingen, dass man sich fragt, warum solch zugängliche Musik zu ihrer Zeit keine Chance auf Erfolg hatte. Stichwort zu Album Nummer 1, Manchester. So nannte sich in den späten 1980ern und frühen 90ern eine von, Manchester ausgehende Szene rund um den örtlichen Club Hacienda, die Indie-Rock und psychedelischen Pop der 60s mit angesagten Acid-House-Rhythmen kreuzte und so eine geile Tanzmucke schuf, die perfekt mit Rave-Culture und Ecstasy harmonierte. Die Stars der Szene hörten auf den Namen Happy Mondays, The Stone Roses, Primal Scream oder In Spiral Carpets. Auf die Paris Angels und ihr 1991er Debütalbum Sundew hörte aber niemand. Zumindest niemand außerhalb Englands. Denn dort hatten die Paris Angels dank DJ-Gott John Peel zumindest einen ganz kleinen Hit. Mit dem schafften sie es dann doch in die Hacienda als Vorband der genannten Stars. Aber damit war der Zenit ihres Ruhms auch schon erreicht und überschritten. Das Album floppte gewaltig, noch im selben Jahr löste die Band sich auf. 2013, also 22 Jahre später, wollte man es mit einem zweiten Album noch einmal wissen. Aber dieses Revival bekam nicht einmal mehr die Nachbarschaft in Manchester mit. Was bleibt? Eine Riesensauerei bleibt, denn Sundew hätte es verdient, in eine Reihe mit dem besten Manchester-Stoff zu stehen. Allein schon ihre hinreißende Version von Velvet Underground's What Goes On hätte die Paris Angels berühmt machen müssen. Es sollte nicht sein. Album Nummer 2 habe ich schon ein paar Mal im Sumpf gespielt, immer begleitet mit der frustrierten Bemerkung, dass ich es nicht verstehe, wie ein solches Meisterwerk kalifornischer Songwriter-Kunst, ausgerechnet aus Seattle kommend, nicht die ihm zustehende Wertschätzung erlangen konnte. Denn The Ornament, das einzige Album von Gold Leaves aus dem Jahr 2011, ist ein Meisterwerk wertkonservativer Balladenkunst. Und das in der Tradition von Lee Hazelwood und manchmal sogar Brian Wilson. Oberste Liga, wie man sieht. Aber von der Bekanntheit her in der dritten Klasse Süd daheim. Kurz und bündig, eine Riesensauerei. Viel Vergnügen wünsche ich dennoch, beziehungsweise gerade deshalb.

0: Lagunensommer-Serie Versunkene Schätze nie gehoben. Teil 7 war das heute. Zwei Folgen noch und dann kommt wieder neues, suppriges Zeug. Heute gab es diese, zumindest hier gehobenen Schätze. Sanju, das Debütalbum der unbekannt gebliebenen Manchester Band Paris Angels aus dem Jahr 1991. Und es gab das einzige Album von Gold Leaves aus Seattle, The Ornament. Und das war's auch schon wieder. Adieu, Lieben, bis zum nächsten Sonntag, sagt Fritz Ostermeier.
1: Diese Menschen sind gefährlich.
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